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1: Es ist 3 Uhr.
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1: Es ist 4
2: Uhr. 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
1: Es ist 5 Uhr.
2: Ich bin Tina Golatrella. Guten Morgen.
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2: Bei den 5 Personen, die bei der Schießerei an einer Rave-Party in Aarau verletzt wurden, handelt es sich um eine Deutsche und 4 Schweizer. Das gab die Aargauer Kantonspolizei gestern am späten Abend bekannt. Die Verletzten seien zwischen 24 und 31 Jahre alt. Die Täterschaft und das Motiv seien trotz intensiver Fahndung weiterhin unklar. Auch in Deutschland ist es gestern Abend zu einer Gewalttat gekommen. Mindestens 7 Menschen wurden dabei durch Stich- und Schusswunden teils schwer verletzt. Wie die Polizei mitteilt, wurden auch mehrere Personen mit Autos angefahren. Die Tat ereignete sich in Hessisch-Oldendorf, südwestlich von Hannover. 2 Tatverdächtige wurden vorläufig festgenommen. Sie sollen in einer Beziehung zu den Opfern stehen. Das US-Militär hat wieder Ziele im Iran angegriffen, zum ersten Mal seit Ende Juli. Es nahm dabei 2 Raketenwerfer auf der Insel Larak ins Visier, wie mehrere US-Medien berichteten. Sie sollten daran gehindert werden, neue Seeminen in der Straße von Hormuz zu legen. Die iranischen Revolutionsgarden drohten umgehend mit Vergeltung.
0: Sport.
2: In der Schweizer Fußballmeisterschaft verliert der FC Sion gegen den FC Lugano 1:2. Der FC St. Gallen muss eine 3:4 Niederlage gegen den FC Thun einstecken. Der FC Vaduz bezwingt die Grasshoppers Zürich 5:2. An der Tabellenspitze steht Lugano, das Schlusslicht macht GC. Es gibt zurzeit keine Meldungen im Sendegebiet, kommen gut und sicher ans Ziel. In der Nacht sind ein paar Gewitter über die Schweiz gezogen. Darum hat es am Morgen noch ein paar Wolkenreste. Später setzt sich dann die Sonne durch. Die Temperaturen liegen am Morgen bei 16 und am Nachmittag bei 25 Grad.
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4: Schönen guten Morgen zusammen, guten Start in die Woche.

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1: Es ist 17:30.
2: Ich bin Tina Golatrella. Guten Morgen.
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2: Bei den 5 Personen, die bei der Schießerei an einer Rave-Party in Aarau verletzt wurden, handelt es sich um eine Deutsche und 4 Schweizer. Das gab die Aargauer Kantonspolizei gestern am späten Abend bekannt. Die Verletzten seien zwischen 24 und 31 Jahre alt. Die Täterschaft und das Motiv seien trotz intensiver Fahndung weiterhin unklar. Auch in Deutschland ist es gestern Abend zu einer Gewalttat gekommen. Mindestens 7 Menschen wurden dabei durch Stich- und Schusswunden teils schwer verletzt. Wie die Polizei mitteilt, wurden auch mehrere Personen mit Autos angefahren. Die Tat ereignete sich in Hessisch-Oldendorf, südwestlich von Hannover. 2 Tatverdächtige wurden vorläufig festgenommen. Sie sollen in einer Beziehung zu den Opfern stehen. Das US-Militär hat wieder Ziele im Iran angegriffen, zum ersten Mal seit Ende Juli. Es nahm dabei 2 Raketenwerfer auf der Insel Larak ins Visier, wie mehrere US-Medien berichteten. Sie sollten daran gehindert werden, neue Seeminen in der Straße von Hormuz zu legen. Die iranischen Revolutionsgarden drohten umgehend mit Vergeltung.
0: Sport.
2: In der Schweizer Fußballmeisterschaft verliert der FC Sion gegen den FC Lugano 1:2. Der FC St. Gallen muss eine 3:4 Niederlage gegen den FC Thun einstecken. Der FC Vaduz bezwingt die Grasshoppers Zürich 5:2. An der Tabellenspitze steht Lugano, das Schlusslicht macht GC. Es gibt zurzeit keine Meldungen im Sendegebiet, kommen gut und sicher ans Ziel. In der Nacht sind ein paar Gewitter über die Schweiz gezogen. Darum hat es am Morgen noch ein paar Wolkenreste. Später setzt sich dann die Sonne durch. Die Temperaturen liegen am Morgen bei 16 und am Nachmittag bei 25 Grad.
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4: Schönen guten Morgen zusammen, guten Start in die Woche euch.

0: Miley Cyrus, End of the World. Das ist Radio Argovia zum Start in die Woche. Und gerade zum Startschuss in die nächste Halbstunde gibt es Musik aus Solothurn, Solaroy mit Hurricane.
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0: Guten Morgen allerseits, das ist der Mandy-Morgen, jetzt 6 Uhr.
7: Ich bin Melissa Steuri, guten Morgen.
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7: Nach den tödlichen Schüssen an einer Technoparty in Aarau gibt's neue Details zu den 5 Verletzten. Laut der Kantonspolizei Aargau handelt es sich um eine Deutsche und 4 Schweizer im Alter zwischen 24 und 31 Jahren. Das Tatmotiv ist weiterhin unbekannt. Die Polizei hat aber 3 Theorien, sagt Polizeikommandant Michael Leupold gestern Abend vor den Medien.
9: Die eine Hypothese ist Terroranschlag, die zweite Hypothese ist Amoklauf. Und die dritte Hypothese ist einfach ein kriminelles Geschehen.
7: Bei den Schüssen in der Nacht auf gestern in Aarau starb eine 22-jährige Frau. Die Täter sind noch immer auf der Flucht. Zum ersten Mal seit rund einem Monat hat das US-Militär wieder den Iran angegriffen. Mehrere US-Medien berichten übereinstimmend, dass Raketenwerfer auf einer Insel in der Straße von Hormuz das Ziel gewesen seien. Die USA wollten sie daran hindern, neue Seeminen zu platzieren. Die iranischen Revolutionsgarden bestätigen den Angriff und melden mehrere Tote und Verletzte. Ein Unwetter hat im Grand Canyon Nationalpark im US-Bundesstaat Arizona eine Sturzflut ausgelöst. Mehrere Dutzend Menschen seien aus dem Gebiet gerettet worden, meldet das Nationalparkbüro der USA. Mehr als 20 würden aber noch vermisst. Die Flut habe unter anderem mehrere Fußgängerbrücken und Wasserleitungen zerstört.
8: Sport.
7: In der 5. Runde der Schweizer Fußballmeisterschaft gewinnt der FC Lugano auswärts 2:1 gegen den FC Sion. Damit klettern die Tessiner an die Tabellenspitze vor IB und den FC Basel. Weiter verliert der FC St. Gallen gegen Meister Thun mit 3:4 und der FC Vaduz holt sich gegen GC mit 5:2 den ersten Sieg nach dem Aufstieg.
0: Dann kommen wir noch zu der Börse. Der Nikkei in Tokio aktuell 1% im Minus und zu den Devisen. Ein Euro kostet 94 Rappen, ein US-Dollar 81 Rappen.
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0: Verkehrstechnisch, Zeit verlieren wir aktuell nie. 2:56 haben wir es, aber aufpassen müsst ihr auf der A2 zwischen Reiden und der Verzweigung Wickertal. Aktuell in beiden Richtungen gefährlich, weil dort anscheinend irgendwie ein Velofahrer, Velofahrerin auf der Strasse unterwegs ist. Also dort unbedingt Sorge haben. Wiederholen auf der A2 zwischen Reiden und der Verzweigung Wickertal. In beiden Richtungen gefährlich wegen einem Velofahrer oder einer Velofahrerin. Dort unbedingt Sorge haben. Und dann wünsche ich euch ein gutes Ankommen.
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0: Wir haben heute so typische Spotsummerlich. Heute zuerst noch so ein bisschen Restwochen rum von der Nacht. Nachher wird es aber dann immer wie sonniger und am Nachmittag dann bis zu 25 Grad. Aktuell zu Frick 16 Grad.
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0: Wo muss es Kaffee haben? Sonst wird das nichts. Guten Morgen zusammen.

Der Song hört immer so herzig auf. Symphony. In dem Finger, der hört wirklich immer so herzig. Das ist ja in dem Wünschen. Ein guter Start in die neue Woche. Das ist die Arcovia Morgenshow mit dem Soundtrack zum Leben. Und jetzt am Hit Day von der Leonie zusammen mit dem Callum Scott. Guten Morgen.

0: Nein, wir hassen dich nicht. Das ist die Arcovia Morgenshow, 11 ab 6. Und wir schreiben aktuell nicht zurück auf WhatsApp. Und das hat nichts damit zu tun, dass wir euch ghosten wollen oder wir irgendwie keinen Bock haben, euch irgendwie zurückzuschreiben. Aber unser WhatsApp geht irgendwie aktuell nicht. Also falls ihr irgendwie noch vorhabt, irgendetwas zu schreiben oder noch eine Frage offen ist oder so, das wäre im Fall keine Absicht. Irgendwie hat WhatsApp gefunden, heute nicht. Vielleicht ja dem morgen. Immer als uns auch wünschen. Wir würden uns wieder melden, aber schon so nichts Persönliches gegen euch. In dem Sinn, auch WhatsApp hat mal Mandy. So wie wir alle zusammen auch. Aber wir machen das Beste daraus. Mit The Weeknd, Blinding Lights, einer von seinen grossen Hits jetzt hier im Soundtrack zum Leben. Wünsche einen guten Start in die Woche.
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Ihr hört Radio Arcobia 17 Minuten nach der 6. Schön, seid ihr mit uns in die neue Woche unterwegs, wo ich aktuell eine Gefahrenmeldung habe aus der Region Zofingen auf der A2 zwischen Reiden und der Verzweigung Wiggerdal. In beide Richtungen aktuell gefährlich, weil dort irgendwie Leute auf dem Velo unterwegs sind. Ich wiederhole, A2 zwischen Reiden und der Verzweigung Wiggerdal gefährlich wegen irgendeinem Velofahrer oder einer Velofahrerin auf der Strasse. Und dann gehen wir noch schnell in die Region Solothurn auf der A1 Richtung Bern zwischen Önsigen und der Verzweigung Lutherbach, ein Plus von 10 Minuten. Und wettertechnisch, nach ein paar Restwochen wird es immer wie sonniger, bis zu 25 Grad heute und zu Baden aktuell 16 Grad. Guten Start in die Woche euch, habt Sorge und bleibt knusprig.

0: Ihr hört Radio Arguvia 21 ab 6 Uhr und das ist die Woche vom Arguvia-Fest und das Wetter lässt keine Wünsche offen. Die ganze Woche gibt es recht viel Sonne und Temperaturen immer so zwischen 25 und 30 Grad. Also für all die, die irgendwie noch Angst hatten, sie müssen die kurzen Hosen jetzt für ein halbes Jahr zuhinterst im Schrank verbannen. Noch nicht. Geht noch ein bisschen.
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Und das ist ihr Hit. Heat. 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

0: Ja, wirst du Heat also spüren, Anna Rossinelli. Auftrag Guvia Festbühne am Samstag bei fast 30 Grad. Hey, nochmal!
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0: Schauen wir hier noch schnell in die musikalische nächste halbe Stunde um Soundtrack zum Leben. One Republic.

0: Love You Monday. Die drei noch mit vielen anderen bis um 7 Uhr.
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0: Wunderschönen guten Morgen zusammen. Es ist 6:30.
8: Ich bin Melissa Steuri. Guten Morgen.
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8: Nach den tödlichen Schüssen an einer Techno-Party in Aarau gibt's neue Details zu den 5 Verletzten. Laut der Kantonspolizei Aargau handelt es sich um eine Deutsche und 4 Schweizer im Alter zwischen 24 und 31 Jahren. Das Tatmotiv ist weiterhin unbekannt. Die Polizei hat aber 3 Theorien, sagt Polizeikommandant Michael Leupold gestern Abend vor den Medien.
9: Die eine Hypothese ist Terroranschlag, die zweite Hypothese ist Amoklauf. Und die dritte Hypothese ist einfach ein kriminelles Geschehen.
8: Bei den Schüssen in der Nacht auf gestern in Aarau starb eine 22-jährige Frau. Die Täter sind noch immer auf der Flucht. Die SBB legen strengere Haftungsregeln für ausländische Partner im Güterverkehr wegen starker Kritik vorerst auf Eis. Geplant war, dass Kunden künftig für Schäden haften sollen, die durch Mängel an Güterwagen entstanden sind, berichtet die NZZ. Hintergrund ist der Unfall im Gotthardtunnel vor 3 Jahren. Europäische Güterbahnen bezeichneten die neuen Regeln der SBB aber als übertrieben. In der deutschen Stadt Hannover sind gestern Abend mindestens 7 Menschen bei einer Auseinandersetzung zum Teil schwer verletzt worden. Augenzeugen sprechen von Stich- und Schusswunden. Auch wurden laut der Polizei mehrere Personen mit Autos angefahren. 2 Tatverdächtige wurden vorläufig festgenommen. Die Polizei geht davon aus, dass sie ihre Opfer kannten.
1: Sport.
8: In der 5. Runde der Schweizer Fußballmeisterschaft gewinnt der FC Lugano auswärts 2:1 gegen den FC Sion. Damit klettern die Tessiner an die Tabellenspitze vor IB und den FC Basel. Weiter verliert der FC St. Gallen gegen Meister Thun mit 3:4 und der FC Vaduz holt sich gegen GC mit 5:2 den ersten Sieg nach dem Aufstieg.
0: Und hier euch ein Update von der Strasse, eine Minute nach der 6:30. Region Solothurn auf der A1 Richtung Bern zwischen der Rastegg, Unzgenort und Wangen an der Aare, ein Plus von 10 Minuten. Und dann gehen wir noch in die Region Zürich, A1 Richtung St. Gallen zwischen Dietikon und Gubrist, ein 10 Minuten Plus. Und beim A3 Westring Richtung Basel zwischen Urdorf Nord und dem Limmentaler Kreuz ebenfalls die 10 Minuten, die dazukommen. Wünschen ein gutes und sicheres Ankommen.
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0: Aktuell zu Zofingen rund 16 Grad und noch so ein bisschen Restwoche rum. Aber je länger der Tag geht, desto sonniger wird er nachher. Und dann gibt es Höchstwerte bis zu 25 Grad.
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0: Schönen guten Morgen zusammen. Bleiben knusprig.

0: Das ist die Argovia Morgenshow. Schön, seid ihr mit dabei. Geht noch rund 34 Minuten und dann haben wir 7. Ja, und er ist bekannt worden durch seinen unglaublich guten Rap, ist mittlerweile manchmal fast ein bisschen mehr am Singen und teilweise sogar am Buch schreiben. Der Rapper, der Stress, ja, mit seinem aktuellen Hit «How to Heal», einmal mehr durch die Tilly gegangen. Also, wie kann ich heilen? Und gleichzeitig kommt eben heute auch noch gerade ein Buch raus, nämlich «Wie mit Stress umgehen». Für ihn mentale Gesundheit ein grosses Thema, wo er immer wieder darüber redet, auch öffentlich. Warum ist ihm das so wichtig?
1: Manchmal denken Leute, dass alle die Künstler haben so ein tolles Leben und das alles ist einfach wie Kaulitz und Kaulitz. Es ist eigentlich nicht so und ich glaube, es ist sehr wichtig, dass wir sind auch ehrlich mit manchen und dass wir können etwas, wie zu sagen, wir können Mut teilen mit anderen.
0: Auf der einen Seite Mut teilen und auf der anderen Seite halt irgendwie auch so ein bisschen darauf aufmerksam machen, hey, du musst etwas bewegen, auch wenn es nicht einfach wird.
1: Okay, es geht ja manchmal schlecht, aber der Weg ist nicht einfach zu chillen. Der Weg von da draußen ist Arbeit. Die Arbeit auf sich selber, ins Therapie gehen. Und das ist wirklich der schwierigste Punkt, weil du fühlst dich ein bisschen leer in diesen Momenten. Und du musst eigentlich Gas geben. Und ich glaube, das ist eigentlich der Fokus, auf das zu bringen, dass es ist normal, dass es tut weh.
0: Und umso schöner gibt es eben so Künstler wie er, die einfach ja, offen über so Themen reden wie mentale Gesundheit und vielleicht ja für den einen oder die andere sogar noch so kleine Ratgeber mit auf den Weg geben, wie zum Beispiel jetzt eben das Buch «Seid heute draussen, wie mit Stress umgehen». Das ist die Argovia Morgenshow mit dem Soundtrack zum Leben und jetzt der Sabrina Carpenter, «Manchild».

0: 7:45 haben wir es. Das ist die Argovia Morgenshow zum Wochenstart. Und hier sind schnell die gröbsten zwei Stocker, die wir aktuell haben auf der Strasse. Da gehen wir zuerst in die Region Zofingen auf der A1 Richtung Zürich zwischen Oftringen und Megenwil. Immer wieder Stop and Go gibt es das Gesamtplus von rund 25 Minuten. Und ebenfalls ein 25 Minuten Plus gibt es in der Region Solothurn auf der A1 Richtung Bern zwischen der Rastegg und Nord und Wangen an der Aare. Dort die 25 Minuten dazu. Das ganze Verkehrsupdate dann wieder zu der vollen Stunde. Und wettertechnisch heute jetzt am Morgen noch ein paar Restwochen rum. Nachher wird es dann immer wie sonniger. Das bei bis zu 25 Grad. Aktuell zu Zofingen knapp 16 Grad.
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0: Ihr hört Radio Arcovia, eure Morgenshow 12:07 und es läuft dem wirklich einfach auch so ein bisschen Kaltrücken ab, wenn man das liest. Das war wirklich eine schlimme Schlagzeile, die die ganze Schweiz und mittlerweile auch schon international beschäftigt. Das Aarau ist in der Nacht auf gestern bei einer Party geschossen worden. Eine junge Frau ist gestorben, mehrere Personen zum Teil schwer verletzt. Arcovia-Redaktorin Michelle Howald, was weiss man aktuell genau?
1: Passiert ist es bei einem Rave, einer Techno-Party auf der Pferderennbahn Aarau. Mehrere tausend Leute waren an dieser Party. Die meisten waren zum Glück zum Zeitpunkt der Tat schon weg. In der Nacht um 2:30 wird plötzlich geschossen. Auf Videos hört man die Schüsse. Es sind viele. Eine 22-jährige Frau wird dabei tödlich verletzt. Sie stirbt noch vor Ort. 5 weitere Personen zwischen 24 und 31 werden auch verletzt, zum Teil lebensbedrohlich. Mittlerweile schwebt aber niemand mehr in Lebensgefahr, hat die Polizei gestern am späten Abend noch mitgeteilt.
0: Es hat einen grossen Einsatz gegeben, dabei ist nach oder dort Täter gefunden worden.
1: Ja, und das ist die grosse Unbekannte aktuell. Die Polizei weiss nicht, ob es einer oder mehrere Täter gewesen sind. Sicher ist, dass der Täter oder Täter Mehrzahl auf der Flucht ist. Schweizweit ist eine Grossfahndung ausgelöst worden, auch die deutsche Polizei fahndet. Man geht davon aus, dass die Täterschaft nicht mehr zu Aarau ist. Was man auch weiss, ist, dass von 2 verschiedenen Orten geschossen worden ist. Laut Polizei sind es viele Schüsse und auch 2 unterschiedliche Waffen sind gebraucht worden, eine Pistole und ein Gewehr. Zum Hintergrund der Tat weiss man noch nicht viel. Bei der Polizei hat man 3 mögliche Hypothesen. Ein Terroranschlag, ein Amoklauf oder sonst eine kriminelle Aktivität, wie zum Beispiel eine Abrechnung im Milieu.
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0: Euch im Morgenshow. Wunderschönen guten Mandy zusammen. Das ist Radio Arcuria. Und gerade als nächstes Vertigo, parat für euch.
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0: Guten Morgen allerseits, das ist euer Mandy, jetzt ist 7.
7: Ich bin Melissa Steuri. Guten Morgen.
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7: Nach den tödlichen Schüssen an einer Technoparty in Aarau hat die Kantonspolizei neue Details bekannt gegeben. So handelt es sich bei den 5 Verletzten um 4 Schweizer und eine Deutsche im Alter zwischen 24 und 31 Jahren. Zudem habe die Polizei am Tatort Munition von 2 Waffen gefunden, erklärt Matthias Schildknecht von der Kantonspolizei Aargau.
9: Dabei handelt es sich einerseits um 9 mm Munition, wie sie typischerweise in Pistolen oder Maschinenpistolen verwendet wird. Zudem sicherten wir Hülsen, wie sie bei Langwaffen, beispielsweise Sturmgewehren, eingesetzt werden.
7: Bei den Schüssen in der Nacht auf gestern in Aarau starb eine 22-jährige Italienerin. Im September soll klar sein, wer am Runden Tisch der Brandkatastrophe in Gromontana teilnehmen wird. Laut der Leitung des Runden Tisches müssten insbesondere Bundesbehörden, Sozialversicherungen, Fachleute und auch die Opfer vertreten sein, berichtet die NZZ. Das Ziel des Runden Tisches ist ein Vergleich, damit es nicht zu jahrelangen Prozessen kommt. Zum ersten Mal seit rund einem Monat hat das US-Militär wieder den Iran angegriffen. Mehrere US-Medien berichten übereinstimmend, dass Raketenwerfer auf einer Insel in der Straße von Hormuz das Ziel gewesen seien. Die USA wollten sie daran hindern, neue Seeminen zu platzieren. Die iranischen Revolutionsgarden bestätigen den Angriff und melden mehrere Tote und Verletzte.
8: Sport.
7: In der 5. Runde der Schweizer Fußballmeisterschaft gewinnt der FC Lugano auswärts 2:1 gegen den FC Sion. Damit klettern die Tessiner an die Tabellenspitze vor IB und den FC Basel. Weiter verliert der FC St. Gallen gegen Meister Thun mit 3:4 und der FC Vaduz holt sich gegen GC mit 5:2 den ersten Sieg nach dem Aufstieg.
0: Noch zu der Börse. Der Nikkei in Tokio aktuell fast 0,6% im Minus. Und dort zu den Devisen. Ein Euro kostet 94 Rappen, ein US-Dollar 81 Rappen.
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0: Euer Update von der Strasse, 2:07 haben wir es und hier jetzt alle Meldungen, die 10 Minuten oder mehr verlieren. Und wir starten in der Region Zofingen auf der A1 Richtung Zürich zwischen Oftrigen und Aarau-Ost hat es einen Unfall gegeben durch aktuelles Plus von rund 25 Minuten. In der Region Solothurn klemmt es auf der A1 Richtung Bern zwischen der Rastegunsgen-Orte und Wangen an der Aare durch ein Plus von einer halben Stunde. Und wir wechseln noch in die Region Zürich, A1 Richtung St. Gallen zwischen Dietikon und Gubri ist das 10 Minuten Plus, genau gleich wie beim A3 Westringer Richtung Basel zwischen Urdorf Nord und dem Limmentaler Kreuz und auf der A1 Richtung Bern zwischen Effretiken und Zürich Ost ein Plus vor einer Viertelstunde. Gute Fahrt!
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0: Es ist die Woche vom Argovia-Fest und es könnte fast nicht besser sein. Heute noch Restwoche und dann wird es recht sonnig, bis zu 25 Grad heute. Und es ist die ganze Woche sehr ähnlich und immer zwischen 25 und 30 Grad. Also der Sommer, der hebt sich noch schnell ein bisschen.
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0: Schönen guten Morgen euch und bleibt knusprig.

0: halb sieben, das ist eure Argovia Morgenshow jetzt mit einem unglaublich schönen Song von Coldplay im Soundtrack zum Leben. Das ist Paradise. Guten Start in die Woche euch.
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0: Die Argovia-Morgenshow, 12 ab 7. Und vor 20 Jahren hat in der Schweiz einen neuen Fernsehsender auf Bildfläche geschafft. 3plus, Happy Birthday an dieser Stelle. Und so sehr ich diesen Sender wirklich gerne habe, so sehr ist er halt nicht gerade zwangsläufig dafür bekannt, die höchsten Kerzen vor der Kamera zu haben. Beispiel die Bachelor-Kandidatin Belly, die probiert hat, von 3plus zu schwärmen.
1: Also 3plus ist für mich halt einfach anders. Es ist in der Schweiz. Es ist ein bisschen heimlicher, wie sagt man dem?
0: Wie gesagt, sie hat es probiert. Ein anderer Kandidat, ähnliche Wellenlänge, am Ex-Bachelor Raphael Beutel, wird im Interview eine Aufgabe gestellt. Achtung!
2: Wenn du 20 Sekunden Zeit hast, um dich zu beschreiben.
3: Ja, also einfach nur mit Wörtern, oder?
0: Nein, bitte. Bitte tanzen es. Tanzen es bitte, gerade fürs Radio. Mega Mehrwert. Naja, bei weitem nicht immer, aber manchmal ein bisschen zum Fremdschämen und gleich. Oder was wäre die Schweizer Medienlandschaft ohne 3plus? Darum, Happy Birthday an dieser Stelle.

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Ihr hört Radio Argovia 18 Minuten nach der 7. Und hier schnell die gröbsten Stocker, die ihr aktuell habt auf der Strasse. Region Zofingen auf der A1 Richtung Zürich zwischen Oftringen und Aarau West ein Plus von 20 Minuten. In Region Solothurn auf der A1 Richtung Bern zwischen der Rastegg und Gunzgen Nord und Niederbipp eine Viertelstunde, die draufkommt. Und in Region Zürich auf der A1 Richtung Bern zwischen Frediken und Zürich Ost ebenfalls ein Viertelstunde Plus. Wünschen all denen, die unterwegs sind, ganz eine gute Fahrt. Und dann schauen wir noch schnell aufs Wetter. Nach ein paar Restwochen wird es tendenziell immer sonniger. Heute Höchstwert bis zu 25 Grad. Aktuell zu Muri knapp 16 Grad. Und wer uns übrigens möchte WhatsApp schicken oder das vielleicht schon gemacht hat und keine Antwort bekommt, nur noch schnell eine Info. In eigener Sache, WhatsApp ist bei uns irgendwie aktuell tot. Unser WhatsApp-Konto funktioniert nicht. Wir melden uns, sobald wir können. Guten Morgen. 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
1: 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Und das ist ihr Hit Stranger. 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
0: Mit Save My Love in der nächsten halben Stunde. Dann haben wir Triana, Don't Stop the Music. Und der wunderschöne Klassiker noch von Queen. Der gibt einem auch so einen guten Schubu Energie für einen Wochenstart, oder?
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0: Schönen guten Morgen zusammen, es ist 7:30 Uhr.
10: Ich bin Melissa Steuri. Guten Morgen.
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10: Nach den tödlichen Schüssen an einer Technoparty in Aarau hat die Kantonspolizei neue Details bekannt gegeben. So handelt es sich bei den 5 Verletzten um 4 Schweizer und eine Deutsche im Alter zwischen 24 und 31 Jahren. Zudem habe die Polizei am Tatort Munition von 2 Waffen gefunden, erklärt Matthias Schildknecht von der Kantonspolizei Aargau.
11: Dabei handelt es sich einerseits um 9 mm Munition, wie sie typischerweise in Pistolen oder Maschinenpistolen verwendet wird. Zudem sicherten wir Hülsen, wie sie bei Langwaffen, beispielsweise Sturmgewehren, eingesetzt werden.
10: Bei den Schüssen in der Nacht auf gestern in Aarau starb eine 22-jährige Italienerin. Die SBB legen strengere Haftungsregeln für ausländische Partner im Güterverkehr wegen starker Kritik vorerst auf Eis. Geplant war, dass Kunden künftig für Schäden haften sollen, die durch Mängel an Güterwagen entstanden sind, berichtet die NZZ. Hintergrund ist der Unfall im Gotthardtunnel vor 3 Jahren. Europäische Güterbahnen bezeichneten die neuen Regeln der SBB aber als übertrieben. In der deutschen Stadt Hannover sind gestern Abend mindestens 7 Menschen bei einer Auseinandersetzung zum Teil schwer verletzt worden. Augenzeugen sprechen von Stich- und Schusswunden. Auch wurden laut der Polizei mehrere Personen mit Autos angefahren. 2 Tatverdächtige wurden vorläufig festgenommen. Die Polizei geht davon aus, dass sie ihre Opfer kannten.
1: Sport.
10: In der 5. Runde der Schweizer Fußballmeisterschaft gewinnt der FC Lugano auswärts 2:1 gegen den FC Sion. Damit klettern die Tessiner an die Tabellenspitze vor IB und den FC Basel. Weiter verliert der FC St. Gallen gegen Meister Thun mit 3:4 und der FC Vaduz holt sich gegen GC mit 5:2 den ersten Sieg nach dem Aufstieg.
0: 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Hier ist euch ein Verkehrsupdate, Minuten nach der 7:30. Alles Stocker, die 10 Minuten oder mehr verlieren. Und wir gehen zuerst in die Region Zofingen. Auf der A1 Richtung Zürich zwischen der Verzweigung Wiggertal und Aarau Ost. Dort ein Plus von rund 20 Minuten. Wir wechseln in die Region Solothurn auf der A1 Richtung Bern zwischen der Rastegg Gunzgen Nord und Wangen an der Aare plus eine Viertelstunde. Dann in der Region Zürich hat er jeweils beim Westring in beide Richtungen 10 Minuten plus. Richtung Basel zwischen Urdorf Nord und dem Blimmentaler Kreuz und Richtung Chur zwischen Urdorf Nord und Zürich West. Und auf der A1 Richtung Bern zwischen Frediken und Zürich Ost ein Plus von rund 20 Minuten. Und dann gehen wir noch schnell zu der Hauptstrasse von Gränichen auf Sur. Dort aktuell rund 30 Minuten, die dort dazukommen. Wünschen auch noch, die es brauchen, genug Geduld.
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0: Wettertechnisch starten wir zu Frick zum Beispiel aktuell bei rund 17 Grad. Heute am Nachmittag rund 25 Grad Höchstwert. Und es wird dann auch immer wie sonniger. Übrigens die ganze Argovia-Festwoche so ein bisschen in diesem Mantel. Also spätsommerlich, jeweils recht viel Sonne bei etwas zwischen 25 und 30 Grad. Also richtig cremen aktuell.

Und was natürlich auch immer wäre, ist, wenn man gerade in so einer Woche auch noch 100 Franken Shoppinggeld abräumt. Wenn ihr in 20 Sekunden 6 von meinen Fragen falsch beantwortet, dann gönnt ihr die 100 Stutz. Unser beliebter, falsch ist richtig. Jetzt anrufen zum Mitmachen 0848 120 120. Nächste Runde geht nach zwei Hits 0848 120 120.

0: Hey, Mami.
1: Wunderschönen guten Morgen zusammen. 22 Minuten noch, dann ist 8 Uhr.
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1: Sie startet mit feierlichem Schub in die neue Woche. Das Rosi aus Niederlands, guten Morgen.
3: Guten Morgen, Marco.
1: Du hast gefunden, wenn schon in die Woche startet, dann mit Vollgas, nämlich mit gerade mal 20 Sekunden Zeit.
3: Ich bin mein
1: Bestes. Ja, das ist doch gut. 20 Sekunden Zeit, um 6 Fragen falsch beantworten und 100 Franken, die könntest du abräumen, um zu posten.
3: Okay.
1: Toi, toi, toi und mach alles falsch. Auf welchem Kontinent ist der Amazonas?
3: Europa.
1: Falsch. Sagen Automarken?
3: Fisch.
1: Falsch. Wenn gestern Dienstag ist, ist heute?
3: Sonntag.
1: Falsch. Ein Instrument, das bloß ist?
3: Gitarre.
1: Falsch. Ein Vorname mit P?
3: Rosi.
1: Falsch. Die Horfahrt von Pippi Langstrumpf?
3: Pink.
1: Ja, du bist durch. Den geben wir. Eine absolute Punktlandung zum Wochenstart. Kann man machen, Rosi. Kann man machen.
3: Merci vielmals.
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Guten Morgen zusammen. Das ist die Akovia Morgen Show am 4. vor 8. Hier schnell mit den gröbsten Stocker, die ihr aktuell noch habt auf der Strasse. Angefangen in der Region Zofingen auf der A1 Richtung Zürich zwischen Oftringen und Aarau-Ost, ein Plus vor einer halben Stunde. Die Region Solothurn auf der A1 Richtung Bern zwischen der Asteck-Unzgen-Nord und der Verzweigung Lutherbach eine Viertelstunde, die dazukommt. Und in der Region Zürich A1 Richtung Zürich zwischen Eifretigen und Zürich-Ost ein Plus von 20 Minuten. Wir wünschen allen dort ein gutes Ankommen. Und heute, je länger der Tag geht, desto sonniger wird er, bei bis zu 25 Grad zum Beispiel zu baden. Kann man mal machen, oder? So einen richtig schönen Sportsommer.

0: Ihr hört die Arcovia Morgenshow, 13 Minuten noch, dann haben wir es 8. Und er ist eigentlich so ein bisschen bekannt worden als harter Rapper, der hier seine Rhymes spittet und einfach immer so ein bisschen Rauch daherkommt. Und mittlerweile weiss man aber, dieser Mensch, der hat ganz, ganz einen weichen Kern. Der Rapper Stress, der immer mehr auch die mentale Gesundheit immer wieder zum Thema gemacht hat und hat heute jetzt dazu auch gerade ein Buch herausgegeben, das heisst «Wie mit Stress umgehen». Respektive Stress umgehen. Dort Wortspiel an dieser Stelle, UPIA. Auf jeden Fall eben ist ihm mega, mega wichtig, dass er immer wieder das Thema mentale Gesundheit eigentlich auch vornimmt und den Leuten sagt, hey, es ist im Fall okay, wenn es einem mental nicht so gut geht.
1: Ich würde sagen, zuerst kein Drama. Du bist immer noch am Leben, du bist am Atmen. Alles wird gut. Step by step. Manchmal musst du es wirklich Schritt by Schritt und Sekunde für Sekunde nehmen. Du kannst nicht zu weit denken. Fokussiere dich auf diesen Moment und Lösungen kommen oft von meiner Therapie.
0: Therapie, etwas, das er ganz, ganz gross schreibt. Zum Beispiel ist der Stress früher im Stau immer total ausgeflippt.
1: Mein Therapeut hat mir gesagt, ja, es kommt vom Fakt, dass du warst immer hilflos, du hast kein Power gehabt. Und wenn du bist im Stau, du bist blockiert, genau wie in dieser Situation. Das ist deine Trigger. Und heute, wenn ich bin im Stau, kann ich locker bleiben, weil ich weiß, von wo dieser Trigger kommt.
0: Also ganz, ganz besondere Geschichte, die er hier zu Boden geschrieben hat, wo er ganz, ganz bewusst sagt, hey, ich bin nicht Therapeut. Ich kann euch nicht sagen, wie ihr damit müsst umgehen, wenn es euch nicht gut geht, aber ich kann euch sagen, wie ich damit umgegangen bin, wie mit Stress umgehen eben heute. In den Läden neu.

0: Ich starte die Woche mit Radio Argovia. Und dem Alex Warren, Fever Dream, der geht aus nächstes.
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0: Schönen guten Morgen zusammen, es ist 8 Uhr.
10: Ich bin Melissa Steuri. Guten Morgen.
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10: Bei den Schüssen an der Technoparty in Aarau ist eine 22-jährige Italienerin gestorben. Italien will die Entwicklungen deshalb aufmerksam verfolgen, schreibt Premierministerin Giorgia Meloni auf der Plattform X. Sie fordert zwar, dass die Verantwortlichen rasch ermittelt werden, betont gleichzeitig aber ihr Vertrauen in die Schweizer Behörden. Laut italienischen Medien sollen die Eltern der Verstorbenen in Kürze in die Schweiz reisen. Vor Ort werden sie von einem Team der italienischen Botschaft betreut. Im September soll klar sein, wer am Runden Tisch der Brandkatastrophe in Gros-Montana teilnehmen wird. Laut der Leitung des Runden Tisches müssten insbesondere Bundesbehörden, Sozialversicherungen, Fachleute und auch die Opfer vertreten sein, berichtet die NZZ. Das Ziel des Runden Tisches ist ein Vergleich, damit es nicht zu jahrelangen Prozessen kommt. Die Zahl der Toten nach der Flutkatastrophe in Nepal steigt weiter. Der Katastrophenschutz Nepals spricht inzwischen von 903 Toten. Zusammen mit den offiziellen Zahlen aus dem betroffenen Gebiet in China sind mindestens 919 Menschen in der Flut gestorben. Auch werden noch immer über 4.200 Menschen vermisst, darunter viele Ausländer. Nachdem das US-Militär den Iran nach rund einem Monat erstmals wieder angegriffen hat, sind auch die Ölpreise wieder gestiegen. Heute Morgen früh kosteten 160 Liter der Nordseesorte Brent rund 1% mehr als noch letzte Woche. Die jüngste Eskalation zeigt, wie fragil die Lage beim für den Ölhandel wichtigen Schiffsverkehr durch die Straße von Hormuz bleibt.
0: Und noch zu der Börse, der Nikkei in Tokio aktuell rund 0,4% im Minus. Und zu der Devise, ein Euro kostet 94 Rappen, ein US-Dollar 81 Rappen.
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0: Und hier ist euch ein Strassen-Update mit allen Stockern, die 10 Minuten oder mehr verlieren. Die Region Zofingen A1 Richtung Zürich zwischen Oftringen und Aarau-Ost ein Plus von einer Viertelstunde. Region Solothurn auf der A1 Richtung Bern zwischen der Rastegg Gunzgenort und Wangen an der Aar ein Plus von 10 Minuten. In der Region Zürich lämmt es beim A3-Westring Richtung Chur zwischen Urdorf-Nord und Zürich-West dort ein 10 Minuten Plus. Und auf der A1 Richtung Bern zwischen Effretiken und Zürich-Ost ein Plus von einer Viertelstunde. Wünschen allen ein gutes und sicheres
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0: Das Spreitenbach hier starten wir mit etwas um die 16 Grad. Heute am Nachmittag bis zu 25 Grad. Und geschätzte Damen und Herren, wir sind in der Argovia-Festwoche. Und die ganze Woche ist das Wetter genau so. Viel Sonne und zwischen 25 und 30 Grad. Also der Spätsommer, der geht noch einmal richtig auf Angriff.
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0: Einen schönen Wochenstart euch und bleibt knusprig.

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0: 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Und das ist sein Hit «Wenn die Welt 1986». 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
1: 12 ab 8, das ist der Govia Morgen schon. Er ist so cool. Der ist so cool. Der Typ, der hat alles im Griff. Der ist so grosszügig. Der hat Humor. Der hat ein Gespür für Menschen. Der ist wirklich einfach ein sensationeller Mann. Habe ich gemeint. Rausgekommen, gerade am Wochenende, dass ein sehr, sehr bekannter YouTuber aus der Autoszene seine Frau geschlagen hat. Sie auch Videos auftaucht und so. Also wirklich, wirklich unschön. Und wenn man das jahrelang verfolgt hat, oder? Man hat wirklich das Gefühl, man könnte das. Der hat täglich Stunden von seinem Tag filmen und aufladen. Und die ganzen Fans von diesem Auto-Imperium, die haben den gefeiert. Und nicht einfach wegen seinem Content über Autos, sondern wegen ihm als Mensch. Und der kommt das aus, oder? Und man merkt, ja, eigentlich keine Ahnung gehabt, wie der Mensch tickt. Keine Ahnung. Und das war so ein wieder einmal so ein Reminder für mich persönlich auch. Egal ob Influencer, YouTuberin, Sportler, Sängerin, was auch immer. Was wir im Internet von diesen Leuten sehen, das ist ein Bruchteil. Nicht zu fest nacheifern. Man weiss nie.

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18:08, das ist der Govia Morgenshow mit dem Soundtrack zum Leben. Schön, seid ihr mit dabei. Und hier jetzt noch schnell einfach die gröbsten zwei Stocker von der aktuellen Zeit. Region Solothurn auf der A1 Richtung Bern zwischen der Rastegg, Gunzgenoth und Wangen an der Aare. Ein Plus von rund 10 Minuten noch. Und in der Region Zürich auf der A1 Richtung Bern zwischen Frediken und Zürich-Ost. Dort kommt noch knapp 4 Stunden drauf. Sonst eigentlich überall alles mittlerweile recht im humanen Bereich. Und wettertechnisch, da haben wir heute, je länger der Tag geht, desto weniger Wolken am Himmel und jetzt würde los bis zu 25 Grad Höchstwert. Also der Spätsommer, der hat noch lange nicht aufgegeben. Der bleibt noch ein bisschen. Schönen zusammen.

Freunde, wir tun euch dann nicht extra ghosten. Einfach, dass ich es noch schnell gesagt habe, 22.08 Uhr haben wir es und unser Algovia Studio-Handy ist aktuell lahmgelegt, WhatsApp funktioniert nicht. Also falls wir nicht antworten, wir hassen euch nicht. Wir können einfach nicht. Heikle Geduld.

0: Grüß euch zusammen, das ist Radio Argovia.
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0: Und geht in der nächsten halben Stunde der Harry Styles mit American Girls. Wer vielleicht noch ein bisschen hässig ist, weil Mandy ist oder weiss auch nicht was. Kann vielleicht auch noch ein bisschen seine Wut rauslassen. Imagine Dragons, Wrecked. Und dann haben wir noch den Song I Like. Die drei noch mit vielen anderen vor den 9.
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0: Schönen guten Morgen zusammen. Es ist 8:30.
6: Ich bin Melissa Steuri. Guten Morgen.
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6: Bei den Schüssen an der Technoparty in Aarau ist eine 22-jährige Italienerin gestorben. Italien will die Entwicklungen deshalb aufmerksam verfolgen, schreibt Premierministerin Giorgia Meloni auf der Plattform X. Sie fordert zwar, dass die Verantwortlichen rasch ermittelt werden, betont gleichzeitig aber ihr Vertrauen in die Schweizer Behörden. Laut italienischen Medien sollen die Eltern der Verstorbenen in Kürze in die Schweiz reisen. Vor Ort werden sie von einem Team der italienischen Botschaft betreut. Im September soll klar sein, wer am runden Tisch der Brandkatastrophe in Gros-Montana teilnehmen wird. Laut der Leitung des runden Tisches müssten insbesondere Bundesbehörden, Sozialversicherungen, Fachleute und auch die Opfer vertreten sein, berichtet die NZZ. Das Ziel des runden Tisches ist ein Vergleich, damit es nicht zu jahrelangen Prozessen kommt. Die Zahl der Toten nach der Flutkatastrophe in Nepal steigt weiter. Der Katastrophenschutz Nepals spricht inzwischen von 903 Toten. Zusammen mit den offiziellen Zahlen aus dem betroffenen Gebiet in China sind mindestens 919 Menschen in der Flut gestorben. Auch werden noch immer über 4.200 Menschen vermisst, darunter viele Ausländer. Nachdem das US-Militär den Iran nach rund einem Monat erstmals wieder angegriffen hat, sind auch die Ölpreise wieder gestiegen. Heute Morgen früh kosteten 160 Liter der Nordseesorte Brent rund 1% mehr als noch letzte Woche. Die jüngste Eskalation zeigt, wie fragil die Lage beim für den Ölhandel wichtigen Schiffsverkehr durch die Straße von Hormuz bleibt.
0: Ein Verkehrsupdate, Minuten nach der 8:30. Habe ich noch zwei kleinere Meldungen. Region Zürich beim A3-Westring Richtung Basel zwischen Urdorf Nord und dem Blimmentaler Kreuz ein 10 Minuten plus. Und auf der A1 Richtung Bern zwischen Efretiken und Zürich Ost ein 10 Minuten plus. Gutes Ankommen.
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0: Wir haben die Woche gestartet vom Argovia-Fest und die ganze Woche spätsommerlich absolute Perfektion. Heute noch so ein paar Restwochen rum, aber je länger der Tag geht, desto sonniger wird es nachher. Der Rotor ist aktuell 17 Grad, am Nachmittag dann bis zu 25 Grad und die ganze Woche wirklich immer Temperaturen bei schön sonnigen bis zwischen 25 und 30 Grad.
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0: und dem Harry Styles wünsche einen guten Start in die Woche.

0: Grüß euch zusammen. Das ist Radio Arguvia, 23 Minuten noch. Dann haben wir es 9 Uhr und vor 20 Jahren hat es in der Schweiz einen neuen Fernsehsender auf Bildfläche geschafft. 3+. Happy Birthday an dieser Stelle. Und so sehr ich diesen Sender ich wirklich noch gerne habe, hat ja aber wirklich auch coole Filme und so, was ich zeige, so sehr ist er halt nicht gerade zwangsläufig dafür bekannt, die höchsten Kerzen vor der Kamera zu haben. Oder Beispiel die Bachelor-Kandidatin Belly, die probiert, von 3+ zu schwärmen.
1: Also 3+ ist für mich halt einfach anders. Es ist in der Schweiz, es ist ein bisschen heimlicher, wie sagt man dem?
0: Ja, ja, sie hat es probiert. Andere Kandidaten, ähnliche Wellenlänge, der Ex-Bachelor Raphael Beutel, der vom Interviewführenden von 3+ eine Frage gestellt bekommt. Achtung!
2: Wenn du 20 Sekunden Zeit hast, um dich zu beschreiben.
3: Ja, also einfach nur mit Wörtern, oder?
0: Ja, nein, tanzen es doch. Tanzen es. Oh ja, naja. Bei weitem nicht immer, aber manchmal so ein bisschen zum Fremdschämen. Und gleich, was wäre die Schweizer Medienlandschaft ohne 3+? Darum, Happy Birthday noch einmal.

Ihr hört Radio Argovia am 4. von 9 Uhr von der Strasse. Eigentlich keine gröberen Meldungen mehr, ausser eine, die aktuell noch 10 Minuten verlieren in der Region Zürich. Auf der A1 Richtung Bern zwischen Frediken und Zürich-Ost dort 10 Minuten plus. Und wettertechnisch ist wirklich der Spätsommer pünktlich auf der Argovia-Festwoche voll zurück. Wir haben die ganze Woche viel Sonne und immer Temperaturwert zwischen 25 und 30 Grad. Kann man machen.

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1: Ihr hört Radio Argovia mit dem Soundtrack zum Leben. Und geht als nächstes zu Callum Scott zusammen mit Leonie. Stay!
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1: Schönen guten Montagmorgen weiterhin. Es ist 9 Uhr.
9: Ich bin Melissa Steuri. Guten Morgen.
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9: Bei den Schüssen an der Technoparty in Aarau ist eine 22-jährige Italienerin gestorben. Italien will die Entwicklungen deshalb aufmerksam verfolgen, schreibt Premierministerin Giorgia Meloni auf der Plattform X. Sie fordert zwar, dass die Verantwortlichen rasch ermittelt werden, betont gleichzeitig aber ihr Vertrauen in die Schweizer Behörden. Laut italienischen Medien sollen die Eltern der Verstorbenen in Kürze in die Schweiz reisen. Vor Ort werden sie von einem Team der italienischen Botschaft betreut. In Bellinzona steht heute ein Gartenbauer aus dem Aargau vor dem Bundesstrafgericht. Der 59-jährige Italiener soll für die kalabrische Mafia-Organisation 'Ndrangheta gearbeitet haben. Laut Anklageschrift sei der Beschuldigte in Drogen- und Waffengeschäfte verwickelt gewesen. Zudem habe er beim Eintreiben von Schulden und Schutzgeld Menschen eingeschüchtert. Dem Gartenbauer drohen mehrere Jahre Gefängnis. Das Urteil wird allerdings erst später bekannt gegeben. Die Zahl der Toten nach der Flutkatastrophe in Nepal steigt weiter. Der Katastrophenschutz Nepals spricht inzwischen von 903 Toten. Zusammen mit den offiziellen Zahlen aus dem betroffenen Gebiet in China sind mindestens 919 Menschen in der Flut gestorben. Auch werden noch immer über 4200 Menschen vermisst, darunter viele Ausländer. Nachdem das US-Militär den Iran nach rund einem Monat erstmals wieder angegriffen hat, sind auch die Ölpreise wieder gestiegen. Heute Morgen früh kosteten 160 Liter der Nordseesorte Brent rund 1% mehr als noch letzte Woche. Die jüngste Eskalation zeigt, wie fragil die Lage beim für den Ölhandel wichtigen Schiffsverkehr durch die Straße von Hormuz bleibt.
1: Und dann gehen wir noch schnell zu der Börse. Der Nikkei in Tokio schließt 0,2% im Minus. Und zu den Devisen. Ein Euro kostet 94 Rappen, ein US-Dollar 81 Rappen.
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1: Eine Minute nach der 9 haben wir es und hier ist euch ein Verkehrsupdate. Ich habe eine Meldung aus der Zentralschweiz, nämlich genau auf der A2 Richtung Luzern zwischen Dagmarsellen und Zursee. Wegen einem Unfall die linke Spur gesperrt. Aktueller Zeitverlust dort etwas um die 20 Minuten. Ich wünsche dort viel Geduld und dem Rest eine gute Fahrt.
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1: Heute gibt es sommerliche Werte von bis zu 25 Grad am Nachmittag, dazu relativ viel Sonne. Und es geht die ganze Argovia-Festwoche in diesem Stil weiter, jeweils viel Sonne bei etwas zwischen 25 und 30 Grad.
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1: Und dann gehen wir noch schnell zu den Wassertemperaturen. Limmat und Reuss bei 23 Grad, Aare und Rhein 22 Grad und der Halwilersee, der Baditz Tenwil rund 25 Grad und es geht eine leichte Brise.
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1: Schönen zusammen und bleiben knusprig.

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1: Sie startet mit feierlichem Schub in die neue Woche. Das Rosi aus Niederlands, guten Morgen.
2: Guten Morgen, Marco.
1: Du hast gefunden, wenn schon in die Woche startet, dann mit Vollgas, nämlich mit gerade mal 20 Sekunden Zeit.
2: Ich gebe mein
1: Bestes. Ja, das ist doch gut. 20 Sekunden Zeit, um 6 Fragen falsch beantworten und 100 Franken, die könntest du abräumen, um zu posten.
2: Okay.
1: Toi, toi, toi und mach alles falsch. Auf welchem Kontinent ist der Amazonas?
2: Europa.
1: Falsch. Sagen Automarken?
2: Pisch.
1: Falsch. Wenn gestern Dienstag ist, ist heute?
2: Sonntag.
1: Falsch. Ein Instrument, das bloß ist?
2: Gitarre.
1: Falsch. Ein Vorname mit P?
2: Rosi.
1: Falsch. Die Horfahrt von Pippi Langstrumpf.
2: Pink.
1: Ja, du bist durch. Den geben wir. Eine absolute Punktlandung zum Wochenstart. Kann man machen, Rosi. Kann man machen.
2: Merci vielmals.
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0: Das ist Radio Arcovia. Schön, seid ihr mit uns am Start.
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0: Zusammen mit dem Soundtrack zum Leben One Republic. Need your love. Dann haben wir noch eine andere ganz, ganz grossartige Stimme parat. Eine Wucht, schon seit Jahr und Tag. Die Pink mit Irrelevant. Die Hit noch mit vielen anderen vor dem 10.
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5: Eine gute Pause denen, die haben. Es ist 10 Uhr.
6: Im Studio für euch die Melissa Steuri.
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6: Politische Spannungen, Handelskonflikte und Sanktionen. Solche geopolitischen Risiken treffen viele Schweizer Firmen direkt. Das zeigt eine Umfrage des Beratungsunternehmens A. Mehr als die Hälfte der befragten Unternehmen spürte in den vergangenen 2 Jahren negative Folgen bei Umsatz und Verkauf. Trotzdem spielt nur knapp jede dritte Firma solche Krisen regelmäßig durch. In Bellinzona steht heute ein Gartenbauer aus dem Aargau vor dem Bundesstrafgericht. Der 59-jährige Italiener soll für die kalabrische Mafia-Organisation 'Ndrangheta gearbeitet haben. Laut Anklageschrift sei der Beschuldigte in Drogen- und Waffengeschäfte verwickelt gewesen. Zudem habe er beim Eintreiben von Schulden und Schutzgeld Menschen eingeschüchtert. Dem Gartenbauer drohen mehrere Jahre Gefängnis. Das Urteil wird allerdings erst später bekannt gegeben. Nach dem tödlichen Unglück mit einer Fähre nahe Zypern äußern Passagiere schwere Vorwürfe gegen Kapitän und Besatzung. Unter anderem sollen Fluchtwege und Türen verschlossen gewesen sein, als die Fähre gesunken war. Außerdem soll der Kapitän das Schiff sehr früh verlassen haben. Die Behörden haben neben dem Kapitän gestern Abend daher auch 7 Besatzungsmitglieder festgenommen. Die Fähre war gestern kurz nach dem Auslaufen in Zypern gesunken. Mindestens 8 Menschen starben, 18 weitere werden noch vermisst. In Nepal werden die ersten Opfer der Flutkatastrophe in Massengräbern beigesetzt. Die Beisetzung wird laut lokalen Medien kritisiert, denn die meisten Opfer sind Hindus und nach hinduistischer Tradition ist eine Einäscherung üblich. Damit Angehörige ihre Verwandten später identifizieren können, werden vor der Beisetzung DNA-Proben, Fotos und weitere Daten der Toten gesichert. Bei der Flutkatastrophe sind über 900 Menschen gestorben. Es stauen in der Region Zürich auf der Autobahn ab Brunau Richtung Wiedeken. Dort verliere ich gut 10 Minuten. Dann auf dem Zürcher Nordring klemmt es Richtung St. Gallen zwischen dem Limmataler Kreuz und dem Gubristunnel. Auch ein bisschen Geduld braucht es auf der A1 bei Baden. Es stauen Richtung Zürich zwischen der Verzweigung Birfeld und dem Barecktunnel. Und dann müsst ihr auf der A2 Richtung Luzern zwischen Dagmersellen und Sursee 20 Minuten mehr einrechnen. Wegen einem Unfall ist dort die linke Spur zu. Allen unterwegs eine gute Fahrt.
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7: Während der ganzen Argovia-Festwoche wirklich wunderbares, spätsommerliches Wetter. Jeweils relativ viel Sonne und immer zwischen 25 und 30 Grad. Heute zum Beispiel 25 Grad zu Baden. Ein Tag zum Geniessen, finde ich.
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7: Schönen zusammen und bleiben knusprig.
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Das ist Radio Arcovia, das übrigens nicht arrogant ist, sondern wir haben einfach ein WhatsApp, das nicht geht. Also falls wir euch nicht zurückschreiben, aktuell, weil ihr irgendwie Fragen gehabt oder so, ist nicht böse Absicht. Wir können einfach aktuell nicht. Aber kommt dann wieder, ich sage nichts.

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0: 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Und das ist sein Hit Body Talk. 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
4: Der Vormittag mit Radio Argovia, jetzt ist es 11.
5: Im Studio für euch die Melissa Steuri.
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5: Die Gewerkschaft Unia fordert besseren Schutz für Bauarbeiter bei grosser Hitze. Ihre Umfrage unter knapp 1000 Bauarbeitern zeige, dass die empfohlenen Schutzmaßnahmen der SUVA nicht umgesetzt würden. Das sei gefährlich, sagt Chris Kelly, Co-Leiter des Sektors Bau bei der Unia.
6: Die Hitzewellen, die die Schweiz dieses Jahr gespürt hat. Niemand spürt das stärker als Bauarbeiter. Erschöpfung, Hitzschlagrisiko und fast 10% mehr Unfälle an heissen Tagen. Und alle sind sich einig, so geht es eigentlich nicht weiter.
5: Laut der Umfrage können 85% der Bauarbeiter die von der SUVA empfohlenen Pausen nicht machen. Fast jeder siebte Bauarbeiter ist außerdem ohnmächtig geworden oder hat erlebt, wie ein Kollege ohnmächtig wurde. Der Aargauer Stromversorger AEW Energie erhöht auf das kommende Jahr die Stromtarife in der Grundversorgung um rund 7%. Höhere Netzkosten überwiegen sinkende Beschaffungskosten, wie es in einer Mitteilung heißt. Die Zofinger Energiedienstleister StWZ hingegen senkt die Stromkosten um durchschnittlich 10%. Hauptgrund seien tiefere Beschaffungskosten. Politische Spannungen, Handelskonflikte und Sanktionen, solche geopolitischen Risiken treffen viele Schweizer Firmen direkt. Das zeigt eine Umfrage des Beratungsunternehmens A bei über 240 Führungskräften. Mehr als die Hälfte der befragten Unternehmen spürte in den vergangenen 2 Jahren negative Folgen bei Umsatz und Verkauf. Trotzdem sind viele nicht gut genug auf geopolitische Risiken vorbereitet. Nur knapp jede dritte Firma spielt eine Krise regelmäßig durch. Oft ist unklar, wer dafür zuständig ist.
0: Sport.
5: Der Schweizer Fußballspieler Silvan Widmer tritt aus der Nationalmannschaft zurück. Das teilt der Schweizerische Fußballverband mit. Der 33-jährige Aargauer stand für die Nazi in 65 Spielen auf dem Platz. Dabei traf er 5-mal. Zudem vertrat Widmer die Schweiz bei 2 Europa- und 2 Weltmeisterschaften. Es staut auf der A1 Richtung Zürich zwischen Megenwil und dem Barecktunnel wegen einer Baustelle. Dort hat er ein Plus von 10 Minuten. Dann klemmt es ein bisschen auf der A3 Richtung Zürich zwischen Bruck und der Verzweigung Birfeld, ebenfalls wegen einer Baustelle. Und dann ist auf der A3 Richtung Chur wegen einer technischen Störung der Grenzer Bergtunnel gesperrt. Auch noch unterwegs, gute Fahrt.
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4: Das ist die Argovia-Festwoche, die grandios aussieht. Die Sonne die ist grösstenteils am Scheinen und es gibt jeden Tag zwischen 25 und 30 Grad. Ich glaube, so lohnt sich der Spätsommer leben, oder?
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4: Wünsche guten Gang Richtung Mittag.

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4: Es ist der 31. August. Wir gehen zurück ins Jahr 1988 zum Eddie Grant und Gimme Hope, Joanna. Eddie Grant ist ein Name, der von den späten 60er bis in die frühen 90er Jahre immer wieder mal in den Charts auftaucht. Als 12-Jähriger kommt er von der britischen Kolonie Guyana auf London und will eigentlich Chirurg werden. Aber ihm kommt da noch so eine Popstar-Karriere in die Quere. Zuerst schlägt er mit seiner Band Eagles zu. Später ist er solo eine grosse Nummer, vor allem «I Don't Wanna Dance» bringt vordere Hitplatzierungen und einen Haufen Bars in die Haushaltskasse. Der Eddie Grant geht mit seiner Familie ab auf Barbados und steckt sein Geld in ein super modernes Aufnahmestudio. Dort produziert er Songs von Sting, Mick Jagger oder Elvis Costello und vielleicht auch sein wichtigster Hit, eine Hymne an die südafrikanische Stadt Johannesburg. Ein Song, der sich gegen die Rassentrennungspolitik in Südafrika richtet und zum Wegbegleiter von der Freilassung von Nelson Mandela wird. «Gimme Hope, Joanna». Da ist der Eddie Grant.

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0: Geiler Song. Green Day, Wake Me Up When September Ends. Also heute im Monat.
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4: Ich wünsche euch einen guten, wenn es etwas gibt. Das ist Radio Argovia. Jetzt haben wir 12 Uhr.
5: Im Studio für euch die Melissa Steuri.
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5: Die Gewerkschaft Unia fordert besseren Schutz für Bauarbeiter bei grosser Hitze. Ihre Umfrage unter knapp 1'000 Bauarbeitern zeige, dass die empfohlenen Schutzmaßnahmen der SUBA nicht umgesetzt würden. Das sei gefährlich, sagt Chris Kelly, Co-Leiter des Sektors Bau bei der Unia.
6: Bei 33 Grad muss die Arbeit unterbrochen werden. Die SUBA muss endlich den Gesundheitsschutz wirksam kontrollieren und die Bauherren müssen bereit sein, eine Terminverschiebung in diesem Fall zu akzeptieren.
5: Laut der Umfrage können 85% der Bauarbeiter die von der SUWA empfohlenen Pausen nicht machen. Jede Stunde sollten bei über 33 Grad 15 Minuten Pause an einem gekühlten Ort gemacht werden können. Der Charity-Vollmondlauf im Aarauer Schachen findet am kommenden Donnerstag nicht statt. Die Krebsliga Aargau hat den geplanten Volkslauf mit mehreren hundert Teilnehmenden auf der Pferderennbahn abgesagt. Nach der tödlichen Schießerei am Wochenende ist die Rennbahn für Veranstaltungen bis auf Weiteres gesperrt. Der nächste Vollmondlauf soll in einem Jahr stattfinden. Der Aargauer Stromversorger AEW Energie erhöht auf das kommende Jahr die Stromtarife in der Grundversorgung um rund 7%. Höhere Netzkosten überwiegen sinkende Beschaffungskosten, wie es in einer Mitteilung heißt. Die Zofinger Energiedienstleister StWZ hingegen senkt die Stromkosten um durchschnittlich 10%. Hauptgrund seien tiefere Beschaffungskosten. Der Lohnunterschied zwischen Frau und Mann ist in der Schweiz im Jahr 2024 leicht gesunken. Das zeigen neue Zahlen des Bundesamts für Statistik. Frauen verdienten 2024 im Schnitt 15,7% weniger als ihre männlichen Kollegen. Zwei Jahre früher lag der Unterschied bei 16,2%. Gründe sind oft strukturell oder es liegt an der Berufserfahrung. Ein Teil könne aber nicht erklärt werden. Es stauet auf dem Zürcher Nordring Richtung St. Gallen zwischen Limmataler Kreuz und dem Gubrisch-Tunnel. Und dann klemmt es rund um den Gotthard-Tunnel. Für den Süden runter hat er 10 Minuten länger. Und für den Norden rauf verliere ich zwischen Quinto und Airolo bis zu 20 Minuten. Allen unterwegs, gute Fahrt.
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4: Strahlend schön und nur mit ein paar vereinzelten Wolken geht es durch den Montag mit Temperatur am Nachmittag von um die 25 Grad. Das schöne Wetter nehmen wir dann auch gerade mit, perfekt aufs Argovia-Fest hin. Die Sonne begleitet uns eigentlich die ganze Woche. Die Temperaturen die gehen jeden Tag auch noch ein bisschen mehr rauf, bis am Samstag, wo dann wieder rund 30 Grad in Sicht sind.
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4: Und dem Nico Santos.

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6: Mit Radio Arguvia geht es zurück in Mittagspause. Jetzt haben wir 12:30.
7: Im Studio für euch die Melissa Steuri.
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7: Die Gewerkschaft Unia fordert besseren Schutz für Bauarbeiter bei grosser Hitze. Ihre Umfrage unter knapp 1'000 Bauarbeitern zeige, dass die empfohlenen Schutzmaßnahmen der SUVA nicht umgesetzt würden. Das sei gefährlich, sagt Chris Kelly, Co-Leiter des Sektors Bau bei der Unia.
9: Bei 33 Grad muss die Arbeit unterbrochen werden. Die SUVA muss endlich den Gesundheitsschutz wirksam kontrollieren und die Bauherren müssen bereit sein, eine Terminverschiebung in diesem Fall zu akzeptieren.
7: Laut der Umfrage können 85% der Bauarbeiter die von der SUVA empfohlenen Pausen nicht machen. Jede Stunde sollten bei über 33 Grad 15 Minuten Pause an einem gekühlten Ort gemacht werden können. Der Charity-Vollmondlauf im Aarauer Schachen findet am kommenden Donnerstag nicht statt. Die Krebsliga Aargau hat den geplanten Volkslauf mit mehreren hundert Teilnehmenden auf der Pferderennbahn abgesagt. Nach der tödlichen Schießerei am Wochenende ist die Rennbahn für Veranstaltungen bis auf Weiteres gesperrt. Der nächste Vollmondlauf soll in einem Jahr stattfinden. Der Lohnunterschied zwischen Frau und Mann ist in der Schweiz im Jahr 2024 leicht gesunken. Das zeigen neue Zahlen des Bundesamts für Statistik. Frauen verdienten 2024 im Schnitt 15,7% weniger als ihre männlichen Kollegen. Zwei Jahre früher lag der Unterschied bei 16,2%. Gründe sind oft strukturell oder es liegt an der Berufserfahrung. Ein Teil könne aber nicht erklärt werden.
8: Sport.
7: Der Schweizer Fußballspieler Silvan Widmer tritt aus der Nationalmannschaft zurück. Das teilt der Schweizerische Fußballverband mit. Der 33-jährige Aargauer stand für die Nazi in 65 Spielen auf dem Platz. Dabei traf er 5-mal. Zudem vertrat Widmer die Schweiz bei 2 Europa- und 2 Weltmeisterschaften. In der Region Zürich-Stolz auf der Autobahn ab Brunau bis Wiedike, der verliert dort gut 10 Minuten. Dann klemmt es auf dem Zürcher Westring ab Urdorf Nord bis durch zum Kuprisch-Tunnel. Und der Stolz rund um den Gotthard-Tunnel. Für den Süden runter hat er 10 Minuten länger und für den Norden auf verliert er zwischen Quinto und Airolo bis zu 20 Minuten. Auch noch unterwegs eine gute und sichere Fahrt.
10: Der Montag wird begleitet von viel Sonne, aber auch einzelnen Wolken und Temperaturen von rund 25 Grad am Nachmittag. Das schöne Wetter bleibt dann auch die ganze Woche im Arguvialand. Es wird jeden Tag auch ein bisschen wärmer. Aufs Arguvia-Fest Ende Woche, das sind die Temperaturen um die 30 Grad herum.
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10: Ich wünsche euch eine gute Mittagspause.
8: Ein

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0: Das ist er, euch am Montagmittag mit Radio Argovia. Schön, sind ihr da.
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2: Ich bin der Urs Hofstetter. In der Schweiz sind im August ein ganzer 5000 weniger Firmen gegründet worden als im Juli. 3900 Unternehmen sind in neues Handelsregister eingetragen worden, zeigt eine Auswertung vom Businessverzeichnis help.ch. Das sind aber eine typische Sommerlochentwicklung in der Schweiz. Gleichzeitig sind auch 1500 weniger Firmen gelöscht worden. Nach über 100 Jahren zieht die Bank Fontobel von Zürich weg. Der Hauptsitz wird auf Baar im Kanton Zug verlegt. Dort gäbe es einen Campus für die mehr als 1500 Mitarbeitenden, teilt die Traditionsbank mit. Heute sind die in Zürich auf 7 Häuser verteilt. Und die chinesische Industrie ist nach dem Juli auch im August geschrumpft. Belastet wird der Bereich unter anderem von höheren Energiekosten wegen dem Krieg im Nahen Osten.
1: Und jetzt der Zwischenstand von der Schweizer Börse. Direkt aus dem Börsenhandel von der Aargauischen Kantonalbank.
3: Trotz Angst vor höheren Zinsen und erneutes Aufflammen im Nahostkonflikt kann sich der SMI am heutigen Morgen auf dem Freitagsniveau behaupten. Es gibt aber fast keine Neuigkeiten auf den Einzeltiteln, sodass Kuehne+Nagel mit einem Plus von 1,3% bereits der auffälligste Titel ist im SMI. Leicht im Plus präsentieren sich alle Versicherungswerte, während konjunktursensitive Werte wie ABB oder Holcim auf der Verliererseite zu finden sind. Im Breitenmeer geht es bei Idorsia nach einem Höhenflug im Juni weiter abwärts und Idorsia verliert bis zum Mittag rund 3,5%. Direkt vom Börsenhandel von der Aargauischen Kantonalbank, Stefan Plüss.
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0: das ist Argovia am Montag, kurz vor dem 1.
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0: Und auf eine Meldung haben wir sie endlich gewartet. Argovia-Redakteur Urs Hofstetter.
2: Die Aargauer Kantonspolizei hat in dem Moment mitgeteilt, dass sie den mutmaßlichen Täter von der Schiesserei vom Aarauer Schachen von der Nacht auf den Sonntag verhaftet hat. Und zwar letzte Nacht am 1 hat sie einen 43-jährigen Schweizer können anhalten im Laufe der Fahndung. Und der ist als dringend tatverdächtig verhaftet worden. Der Mann, der 43-jährige, soll ein Einzeltäter gewesen sein, schreibt die Kapo Aargau. Und am Nachmittag um 2 gibt es also eine Medienkonferenz, die dann auch live übertragen wird von Tele M1. Also der mutmaßliche Schütz, der die 22-jährige Italienerin getötet hat mit Schuss und 5 weitere Besucher von einer Technoparty in Aarau schwer verletzt hat zum Teil, der ist festgenommen. Die Kapo Aargau informiert am Nachmittag um 2.
0: Bei Radio Argovia halten wir euch auf dem Laufenden und ab 2 könnt ihr bei unseren Kollegen von Tele M1 die Medienkonferenz live schauen.

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7: Ich wünsche euch einen guten Start in den Nachmittag. Das ist Radio Argovia. Jetzt haben wir eins.
8: Ich bin der Nicola Cattomas.
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8: Der Lohnunterschied zwischen Frau und Mann ist in der Schweiz im Jahr 2024 weiter gesunken, wenn auch nur leicht. Das zeigen neue Zahlen des Bundesamts für Statistik. Frauen verdienten 2024 im Schnitt 15,7% weniger als ihre männlichen Kollegen. 2 Jahre früher lag der Unterschied bei 16,2%. Der Lohnunterschied steigt etwa, je höher die Kaderfunktion ist. Gründe für die Lohndifferenz sind oft strukturell oder es liegt an der Berufserfahrung. Ein Teil kann laut Bund aber nicht erklärt werden. Der Charity-Vollmondlauf im Aarauer Schachen findet am kommenden Donnerstag nicht statt. Die Krebsliga Aargau hat den geplanten Volkslauf mit mehreren hundert Teilnehmenden auf der Pferderennbahn abgesagt. Nach der tödlichen Schießerei am Wochenende ist die Rennbahn für Veranstaltungen bis auf Weiteres gesperrt. Der nächste Vollmondlauf soll in einem Jahr stattfinden. Die Schweiz greift auf ihre Notreserven für Tierfutter zurück. Der Grund? Das niedrige Wasser auf den wichtigen Schiffsrouten wie dem Rhein und der Donau erschwert die Importe von Proteinfuttermitteln, teilt die wirtschaftliche Landesversorgung mit. Bis Ende Februar dürfen vorerst maximal 20% der Schweizer Reserven benutzt werden. Nach der Hitzewelle im Sommer fordern Schweizer Städte mehr Spielraum für Klimaanpassungen auf Straßen. Sie wollen etwa weniger versiegelte Flächen und mehr Grünraum. Die Städtekonferenz Mobilität sieht dabei vor allem Tempo 30 als wichtigen Hebel. Tiefere Geschwindigkeiten brauchen weniger Verkehrsfläche und schaffen so Platz für Begrünung, heißt es. Bund und Kantone hätten solche Temporeduktionen zuletzt aber erschwert. Ein bisschen länger haben wir aktuell vom Westring Richtung Basel zwischen Urdorf Nord und am Limmataler Kreuz. Da stockt der Verkehr wegen einer Verkehrsüberlastung. Genau gleich wie vom Nordring Richtung St. Gallen zwischen dem Limmataler Kreuz und dem Gubristunnel. Ich wünsche eine gute und sichere Fahrt.
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9: Strahlend schön und nur mit ein paar vereinzelten Wolken geht es durch den Montag mit Temperatur am Nachmittag von um die 25 Grad. Das schöne Wetter nehmen wir dann auch gerade mit, perfekt aufs Argovia-Fest hin. Die Sonne begleitet uns eigentlich die ganze Woche. Die Temperaturen die gehen jeden Tag auch noch ein bisschen mehr hoch, bis am Samstag, wo dann wieder rund 30 Grad in Sicht sind.
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9: Und eine Meldung ist in dem Moment noch eingetroffen. Zu Aarau kann man nach der Schiesserei aufschnaufen. Paul Capo, die hat vor wenigen Minuten bekannt gegeben, dass sie einen 43-jährigen Schweizer festgenommen hat, der für die Tat gestern zuständig könnte sein. Bei Radio Argovia halten wir euch auf dem Laufenden. Die Medienkonferenz dazu, die findet dann am Mittwoch, Nachmittag um 2 Uhr statt. können wir gut in den Montagnachmittag.

wünsche euch einen guten Start in den Montagnachmittag. Das ist Radio Argovia, wo ich euch einen ganz aktuellen Hit in die Ohren schicke. Kommt von Bruno Mars. Er übernimmt jetzt mit On My Soul. Schön, dass ihr

Mit Argovia sind wir unterwegs an dem Montagnachmittag, wo wir aufschnaufen können. Nach der Schiesserei vom Wochenende in Aarau, da hat Kapo Aargau frisch bekannt gegeben, dass sie einen 43-jährigen Schweizer festnehmen konnten, der als dringend Tatverdächtiger gilt. Zudem geht die Polizei von einem Einzeltäter aus. Die Medienkonferenz dazu gibt es dann am Mittwochnachmittag um 2 Uhr. Bei Radio Argovia halten wir euch aber auf dem Laufenden.

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0: Das ist einfach die beste Musik für euch am Montag Nachmittag. Das hier ist der Ray Dalton. Und einerseits nächsten Samstag am Argovia-Fest, andererseits in euren Ohren. Gerade nach innen beide hier.
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11: Schön verbringen wir den Nachmittag miteinander. Das ist Radio Gubbio. Jetzt haben wir zwei.
12: Ich bin der Nicola Cattomas.
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12: Einen Tag nach den tödlichen Schüssen in Aarau ist der mutmaßliche Täter gefasst. Die Aargauer Kantonspolizei konnte vergangene Nacht einen 43-jährigen Schweizer festnehmen, wie sie mitteilt. Felix Haldimar.
14: Der Mann wird verdächtigt, in der Nacht auf gestern an einer Technoparty in Aarau bei der Rossrennbahn Schachen eine 22-jährige Italienerin verschossen zu haben. 5 weitere Personen sind teils schwer verletzt worden. Die Kantonspolizei Aargau geht von einem Einzeltäter aus. Die Ermittlungen zu den genauen Tatumständen und dem Motiv laufen noch. Über den verdächtigen Mann und die Verhaftung will die Polizei am Mittwochnachmittag informieren.
12: Die Schweizer Parteien haben letztes Jahr leicht weniger Geld durch Spenden, Mitgliederbeiträge oder andere Quellen eingenommen als noch im Jahr zuvor. Die Einnahmen sanken auf 24,6 Millionen Franken. Das ist insgesamt 1 Million weniger als noch im Vorjahr, wie die eidgenössische Finanzkontrolle mitteilt. Parteien müssen diese Zahlen jedes Jahr offenlegen. Die höchsten Einkünfte angegeben hat die SP, gefolgt von der FDP und der SVP. Nach der Hitzewelle im Sommer fordern Schweizer Städte mehr Spielraum für Klimaanpassungen auf Straßen. Sie wollen etwa weniger versiegelte Flächen und mehr Grünraum. Die Städtekonferenz Mobilität sieht dabei vor allem Tempo 30 als wichtigen Hebel. Tiefere Geschwindigkeiten brauchen weniger Verkehrsfläche und schaffen so Platz für Begrünung, heißt es. Bund und Kantone hätten solche Temporeduktionen zuletzt aber erschwert. Aktuell klemmt es auf dem Nordring Richtung St. Gallen zwischen dem Limmataler Kreuz und dem Gubrisch-Tunnel wegen einer Verkehrsüberlastung. Sonst haben wir aber Freifahrt, kommen gut und sicher ans Ziel.
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11: Der Montag wird begleitet von viel Sonne, aber auch einzelnen Wolken und Temperaturen von rund 25 Grad am Nachmittag. Das schöne Wetter bleibt dann auch die ganze Woche im Argovialand. Es wird jeden Tag auch ein bisschen wärmer. Aufs Argovia-Fest Ende Woche, das sind die Temperaturen um die 30 Grad herum.
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0: Schön sind wir mit dem Soundtrack zum Leben unterwegs. Auf der anderen Seite von der Nachrichten, da war der Tiffany Harris. Sie gerade hier noch ein Punkt.
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0: Schön sind wir mit dem Soundtrack zum Leben unterwegs. Das ist Radio Argovia. 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
10: Ich bin der Nicola Cattomas.
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10: Einen Tag nach den tödlichen Schüssen in Aarau ist der mutmaßliche Täter gefasst. Die Aargauer Kantonspolizei konnte vergangene Nacht einen 43-jährigen Schweizer festnehmen, wie sie mitteilt. Felix Haldimar.
12: Der Mann wird verdächtigt, in der Nacht auf gestern an einer Technoparty in Aarau bei der Rossrennbahn Schachen eine 22-jährige Italienerin verschossen zu haben. 5 weitere Personen sind teils schwer verletzt worden. Die Kantonspolizei Aargau geht von einem Einzeltäter aus. Die Ermittlungen zu den genauen Tatumständen und dem Motiv laufen noch. Über den verdächtigen Mann und die Verhaftung will die Polizei am Mittwochnachmittag informieren.
10: Schweizer Parteien haben letztes Jahr weniger Einnahmen gemacht als im Jahr davor. Insgesamt nahmen 9 Parteien, die ihre Finanzen offengelegt haben, fast 25 Millionen Franken ein. Das ist fast 1 Million weniger als im Vorjahr. Die meisten Einnahmen erzielte die SP mit fast 8 Millionen, gefolgt von FDP mit 4 und SVP mit knapp 3 Millionen. Trotz des trockenen Sommers sollte der kommenden Skisaison nichts im Wege stehen. Laut Blick melden viele Schweizer Skigebiete volle Speicherseen. Damit ist die künstliche Beschneiung für den kommenden Winter weitgehend gesichert. Rund 54% der Pisten können inzwischen beschneit werden. Nun braucht es vor allem ein kalter Spätherbst und Frühwinter, damit der Schnee liegen bleibt. Nach dem schweren Schiffsunglück vor der Küste Zyperns sind der festgenommene Kapitän, 7 Besatzungsmitglieder und der Unternehmensdirektor vor ein Amtsgericht gestellt worden. Das berichten lokale Medien. Die Fähre war gestern kurz nach dem Auslaufen gekentert. 8 Personen sind dabei ums Leben gekommen.
0: Grüezi Auto, wir gehen in die Region Basel auf der A2 Richtung Basel. Da stockt es zwischen Verzweigung Hagnau und Verzweigung Wiese. Aktuell eine Viertelstunde, wo wir dort länger haben. Der Blick auf Nord-Süd-Achse vor dem Gotthardtunnel und Richtung Süden stehen wir ebenfalls an. Zwischen Erstfeld und Göschnen, da haben wir rund 1,5 Stunden länger. Haben Sorge und kommen gut an.
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0: Mit Sonne, einzelnen Wolken und aktuell 23 Grad Tiefental geht es durch den Montagnachmittag. Die ganze Woche geht es dann auch so weiter. Es gibt viel Sonne mit harmlosen Wolken, die mal vorbeidüsen und Temperaturen zwischen 25 und 30 Grad. Das dann auch am Freitag und am Samstag, wenn auf dem Bierfeld die grosse Party vom Jahr ist.
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0: Schön gehen wir miteinander durch den Montag Nachmittag, wo ich euch eine Lade gute Hits in die Ohren schicke. Der aktuelle von Alex Warren ist zum Beispiel mit dabei, aber auch der Jonas Blue. Zuerst, wie versprochen, da ist Tiffany Harris.

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0: Das ist der Arguvia. Für aber schon Montag. Schön verbringen wir miteinander, wo ich euch den Miles Smith in die Lautsprecher schicke. Gerade nach dem Abstecher zu der Jasmin Bruder.
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2: Ich höre immer wieder, dass Omega-3-Fettsäuren gesund sein sollten. Und ich kann mir das einfach nicht so ganz vorstellen, weil eigentlich ist ja alles, was mit Fett oder irgendwie frittiert im Zusammenhang steht, so ziemlich das Gegenteil von gesund. Darum frage ich doch beim Lukas Körner, stellvertretend für die Aargauer Apothekerinnen und Apotheker nachher, sind Omega-3-Fettsäuren wirklich gesund?
3: Ja, wir müssen bei den Säuren daran denken, es gibt die Omega-3- und Omega-6-Fettsäuren. Das sind Säuren, die sehr wichtig sind für unseren Körper, unseren Körper selber auch nicht herstellen. Das heisst, wir müssen die über die Nahrung zu uns dazu nehmen. Die sind wichtig bei uns gegen Herz-Kreislauf-Erkrankungen. Das heisst auch wichtig, dass es das Risiko sinkt für einen Herzinfarkt zum Beispiel. Darum sollte man dann auch sein Herz gesund. Und dazu sind sie auch wichtig für die Hirnentwicklung, Nervensystementwicklung, gerade bei Kindern, wenn sie aufwachsen, dass sie genügend von denen bekommen. Und darum sind die sehr, sehr essentiell für unseren Körper.
2: Sind also vielleicht Pommes frites gleich auch ein bisschen gesund?
3: Wenn ich Pommes frites sehr gerne habe, leider nicht, weil wenn man die Öl, die Fett zu fest erhitzen, dann gehen eben die positiven Eigenschaften verloren. Dazu ist es wichtig, dass das Verhältnis von Omega-3-Fettsäuren zu Omega-6-Fettsäuren stimmt. Und das ist eben auch nicht in allen Nahrungsmitteln der Fall.
2: Und wie kann ich da eigentlich sicher gehen, dass mein Bedarf auch wirklich gedeckt ist?
3: Ja, am besten ist, wenn wir eben die Nahrungsmittel zu uns nehmen, wo die Omega-3- und Omega-6-Fettsäuren in einem richtigen Verhältnis gerade drin haben. Das sind vor allem Fischsachen, das sind aber auch kalte Öl, wie es gerade das Rapsöl zum Beispiel. Wir wissen auch, wenn man dort zu wenig davon haben kann oder die Sachen nicht isst, dann gibt es auch Kapseln, wo man das zu sich zuführen kann. Es ist einfach wichtig, dass man dort daran denkt, dass wir immer wieder genügend von diesen Fettsäuren zu uns nehmen, damit wir für die Zukunft etwas Gutes tun für uns können.
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0: Das sind Backstreet Boys im Soundtrack zum Leben.
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0: Ja, die haben wir eingepackt und kommt unter anderem vom Teddy Swims, Mr. Know-It-All. Freue mich aber auch auf den Kid Laroi zusammen mit dem Justin Bieber. Im Soundtrack zum Leben, aber auch noch der Bruno Mars. Das alles und noch vieles mehr für euch parat. Zuerst machen wir aber den Blick auf die Strasse. Grüße, sein Auto am 3:30. Wir gehen in die Region Basel auf der A2 Richtung Basel zwischen dem Schweizer Hallertunnel und Verzweigung Wiese. Da staut es rund 20 Minuten, wo es dort oben drauf gibt. In der Region Zürich auf dem A3 Westring Richtung Basel stockt ab Urdorf Nord bis vorne zum Gubrisch-Tunnel rund 10 Minuten plus und dann noch der Blick auf Nord-Südachs vor dem Gotthardtunnel Richtung Süden. Da stehen wir an zwischen Erstfeld und Göschene rund 1,5 Stunden länger, wo wir dort haben. Kommen gut an.
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0: das ist einfach die beste Musik an eurem Montag, wo ich euch Teddy Swims in die Ohren schicke. Er übernimmt im Soundtrack zum Leben.
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0: Das ist Radio Argovia. Schön verbringen wir den Montagnachmittag miteinander, wo wir jetzt einen Abstecher zurück in die 80er machen und wo auch ein möglicher Ohrenwurm könnte sein.
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5: Es ist der 31. August. Wir gehen zurück ins Jahr 1988 zum Eddy Grant und Gimme Hope, Joanna. Eddy Grant ist ein Name, der von den späten 60er bis in die frühen 90er Jahre immer wieder mal in den Charts auftaucht. Als 12-Jähriger kommt er von der britischen Kolonie Guyana auf London und will eigentlich Chirurg werden. Aber ihm kommt da noch so eine Popstar-Karriere in die Quere. Zuerst schlägt er mit seiner Band Eagles zu. Später ist er solo eine grosse Nummer, vor allem «I Don't Wanna Dance» bringt vordere Hitplatzierungen und einen Haufen Bars in die Haushaltskasse. Der Eddy Grant geht mit seiner Familie ab auf Barbados und steckt sein Geld in ein super modernes Aufnahmestudio. Dort produziert er Songs von Sting, Mick Jagger oder Elvis Costello und vielleicht auch sein wichtigster Hit, eine Hymne an die südafrikanische Stadt Johannesburg. Ein Song, der sich gegen die Rassentrennungspolitik in Südafrika richtet und zum Wegbegleiter von der Freilassung von Nelson Mandela wird. Gimme Hope, Joanna. Da ist der Eddy Grant.
6: Joe!

0: zusammen geht es durch den Nachmittag, wo wir den Kygo mit auf den Weg nehmen. Save My Love, gerade hier im Soundtrack zum Leben.
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0: Das ist Radio Argovia am ersten Tag der neuen Woche. 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
4: Ich bin der Nicola Cattomas.
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4: Die Schweiz will für mehr Grenzsicherheit enger mit Deutschland zusammenarbeiten. Justizminister Beat Jans hat sich darum heute mit Deutschlands Innenminister Alexander Dobrindt getroffen. Das Ziel sei, gemeinsam entschlossener gegen grenzüberschreitende Kriminalität vorzugehen, sagt Bundesrat Beat Jans.
5: Es hat schon auch damit zu tun, dass wir realisieren, dass die grenzüberschreitende Kriminalität als Bedrohung größer wird und dass wir ihr entschiedener begegnen müssen.
4: Bei den Gesprächen sei es darum gegangen, wie die vertiefte Zusammenarbeit aussehen könnte, so Bundesrat Beat Jans weiter. Schweizer Banken haben letztes Jahr Rekorde erzielt. Der Geschäftserfolg stieg um knapp 6% auf fast 74 Milliarden Franken, teilt die Bankiervereinigung Swiss Banking mit. Besonders stark wuchs das Geschäft mit Kommissionen und Dienstleistungen. Auch die verwalteten Vermögen erreichten Rekorde. In der ersten Hälfte dieses Jahres überschritten sie erstmals die Schwelle von 10 Billionen Franken. Im Konflikt mit dem Iran wollen die USA den wirtschaftlichen Druck weiter erhöhen. Das kündigt der US-Finanzminister Scott Bessent an. Geplant sind unter anderem Sanktionen gegen Banken, die weiterhin mit dem Iran Geschäfte machen. Zudem will Bessent beim Treffen der G20-Finanzminister, das heute beginnt, weitere Länder dazu bewegen, ihre finanziellen Beziehungen zum Iran abzubrechen. Die USA haben den Iran in der letzten Nacht auch wieder militärisch attackiert, zum ersten Mal seit einem Monat.
0: Grosses Auto in der Region Zürich auf dem A3-Westring Richtung Basel. Ab Urdorf Nord bis Führen zum Gubristunnel, da haben wir rund 10 Minuten länger. In der Region Basel auf der A2 Richtung Basel, da stockt zwischen dem Schweizer Hallentunnel und Verzweigung Wiese. Dort aktuell ein Plus von 20 Minuten. Und dann machen wir noch den Blick auf Nord-Südachs vor dem Gotthardtunnel Richtung Süden. Da stehen wir zwischen Erstfeld und Göschener rund eine Stunde, wo wir dort länger brauchen. Und auf der Hauptstrasse im Argovialand, da brauchen wir noch 10 Minuten länger von Olten auf Arbig. Habt Sorge und kommt gut an.
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0: Mit Sonne, einzelnen Wolken und aktuell 24 Grad zum Meeresschwand geht es durch den Montagnachmittag. Die ganze Woche geht es dann auch so weiter. Es gibt viel Sonne mit harmlosen Wolken, die mal vorbeidüsen, mit Temperaturen zwischen 25 und 30 Grad. Das dann auch gerade am Freitag und Samstag, wenn auf dem Bierfeld dann die grosse Party vom Jahr ist.
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0: Das ist ja der Countdown zum Feierabend. Mit der besten Musik auf den Ohren geht es durch den Montag Nachmittag. Und ich freue mich besonders auf die grosse Nummer vom Eros Ramazzotti. Er gerade hier nach dem Nico Santos und dem Kygo. Schön sind ihr da.

0: mit dem Soundtrack zum Leben geht's durch den Montag Nachmittag, wo wir rasch noch anstossen.
1: Oh!
0: Ja. Unsere Kollegen von 3plus, die feiern nämlich heute ihr 20-Jahr-Jubiläum.
2: 3plus, alles Gute zum 20. Geburtstag. Unglaublich, zusammen sind wir quasi gestartet. Ich wünsche alles Gute weiterhin für die nächsten 20 Jahre und freue mich natürlich auf viele gemeinsame Projekte und natürlich tolle Erlebnisse und ganz viel Spass.
0: Ja, Gratulationen kommen hier auch von der Moderatorin Christa Rigozzi. Und in diesen 20 Jahren da ist ja vieles passiert. Angefangen hat zwar alles mit Hollywood-Filmen, es ist aber ziemlich schnell vorwärts gegangen und es sind eigene Formate entstanden. Und da reden wir unter anderem von Bauer Lady gesucht oder auch der Kultserie Jung, Wild und Sexy, wo der Cyril zum Beispiel mit seinen Sprüchen sehr gross rausgekommen ist und auch heute noch darauf angesprochen wird.
3: Das ist sicherlich auf den Spruch, ran an die Möpse. Das ist ein Teil von meinem Leben, mit dem muss ich oder kann ich leben mittlerweile. Oder ja, kann ich, muss ich. Nein, ich glaube, es ist ein Dürfen. Ich habe auch lustige oder interessante Momente gehabt damit.
0: In diesen 20 Jahren 3plus hat es aber auch sehr emotionale Sachen gegeben, wie Stefanie Heinzmann erzählt.
4: Für mich der legendärste Moment bei 3plus war, wenn ich mit der Francine Jordi zusammen «Mother's Heart» singen. Die erste Staffel von «Sing mein Song». Das werde ich nie mehr vergessen, die Zeit. Es hat mich mega beeindruckt. Aber das war nachher so ein Moment, der tatsächlich mein Leben verändert hat. Weil Francine ist mittlerweile eine meiner besten Freundinnen. Und das wäre ohne die Sendung und ohne den Sender nie passiert.
0: 20 Jahre 3plus verbindet auch in diesem Fall. Lasst euch feiern. An dieser Stelle ein Happy Birthday. 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
1: Und da freue ich mich besonders auf den grossen Hit von der Shakira. Dai Dai. Langsam aber sicher nehmen wir auch den Kurs Richtung Feierabend. Darum schalten wir einen Gang runter, das mit der Lady Gaga. Im Soundtrack zum Leben gebe ich euch aber auch noch ein Thema, das am Samstag im Bierfeld auf der Bühne steht, und zwar der Baschi.
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1: Das ist Radio Argovia am Montag Nachmittag. Jetzt haben wir 16:30.
7: Ich bin der Nicola Cattomas. Guten Tag.
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7: Nach der Flut im Grand Canyon im US-Bundesstaat Arizona werden noch immer Menschen vermisst. Laut dem eidgenössischen Außendepartement gibt es derzeit keine Informationen über mögliche Schweizer Opfer. Die Schweizer Vertretung in San Francisco stehe mit den lokalen Behörden in Kontakt. Der Grand Canyon Nationalpark zieht jährlich Millionen Touristen an, die die beeindruckende Schluchtenlandschaft bestaunen wollen. Schweizer Bankkunden sollen künftig einfacher Geld ins Ausland überweisen können. Die Kreditkartenriesen Visa und Mastercard arbeiten mit dem Schweizer Unternehmen PayInit an einer Plattform für Banken, schreiben die Unternehmen. Damit können Überweisungen ins Ausland einfach in der gewohnten Banken-App gemacht werden. Einige Tage nach dem tödlichen Großbrand in Thusis ist eine Person festgenommen worden. Sie sitzt in Untersuchungshaft, berichtet die Nachrichtenagentur Kiesen-Estia. Der Person wird mehrfache fahrlässige Tötung und mehrfache fahrlässige Körperverletzung vorgeworfen. Ob es Brandstiftung war, kann die Staatsanwaltschaft noch nicht sagen. Beim Feuer im August in Thusis sind eine Portugiesin, zwei Rumänen und ein Bulgare gestorben. In Österreich ist der heißeste Sommer der 260-jährigen Messgeschichte verzeichnet worden. Die gemittelte Lufttemperatur lag 2,6 Grad über dem Klimamittel von 1991 bis 2020. Das teilte der staatliche Wetterdienst mit. Zudem wurden an mehr als 100 Messstationen neue Temperaturrekorde erreicht.
1: Ich wünsche ein gutes Ankommen in der Region Zürich auf dem Nordring Richtung St. Gallen. Da stockt es zwischen Limmataler Kreuz und Zürich Affoltern. Plus 10 Minuten geht es dort oben drauf. Eine Viertelstunde länger haben wir auf dem A3 Westring Richtung Basel ab Urdorf Nord bis führen zum Gubristunnel. In der Region Basel auf der A2 Richtung Basel. Da stockt es zwischen dem Schweizer Hallentunnel und Verzweigung Wiese. Ein Plus von 20 Minuten bis zu einer Stunde stehen wir vor dem Gotthardtunnel. Fahrt Richtung Süden zwischen Erstfeld und Göschenen. Haben Sorge unterwegs und kommen gut an.
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1: Der Montagnachmittag wird begleitet von viel Sonne und ein paar Wolken bei aktuell 24 Grad in Laufenburg. Die Argovia-Festwoche geht dann wettertechnisch gerade so weiter. Es gibt viel Sonne mit ein paar harmlosen Wolken, die mal vorbeidüsen. Temperaturen morgen um die 25 Grad. Bis Ende Woche zu der Party vom Jahr dann bei 30 Grad.
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1: und der Shakira.

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0: das ist er, der Montag mit Radio Arguvia. Schön, sind wir mit uns unterwegs, wo wir uns miteinander langsam aber sicher in die schönste Zeit vom Tag verschieben. Und zwar in Feierabend. Und sie da gibt euch schon mal den Soundtrack dazu.
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0: fest Musik. Der DJ Alle Farben übernimmt gerade nach den News.
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0: Das ist der Montag für Abend bei Radio Argovia, auch der letzte im Monat August. Jetzt ist es 5 Uhr.
6: Ich bin der Nicola Cattomas.
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6: Die Schweiz will für mehr Grenzsicherheit enger mit Deutschland zusammenarbeiten. Justizminister Beat Jans hat sich darum heute mit Deutschlands Innenminister Alexander Dobrindt in Chiasso getroffen. Bei den Gesprächen sei es darum gegangen, wie die vertiefte Zusammenarbeit aussehen könnte, sagt Deutschlands Innenminister Alexander Dobrindt. So sei vor gut 2 Jahren eine rechtliche Grundlage geschaffen worden.
7: Wir sind sukzessive immer wieder einen Schritt weiter gegangen auf Basis der guten Erfahrung. Und wir haben jetzt durch den neuen Polizeivertrag von 2024 auch die rechtlichen Grundlagen, mit denen wir genauso eine Kooperation eingehen könnten.
6: Wie diese Kooperation konkret aussehen könnte, ist noch offen. Schweizer Banken haben letztes Jahr Rekorde erzielt. Der Geschäftserfolg stieg um knapp 6% auf fast 74 Milliarden Franken, teilt die Bankiervereinigung Swiss Banking mit. Besonders stark wuchs das Geschäft mit Kommissionen und Dienstleistungen. Auch die verwalteten Vermögen erreichten Rekorde. In der ersten Hälfte dieses Jahres überschritten sie erstmals die Schwelle von 10 Billionen Franken. Am Euro-Airport Basel-Mulhouse dürften künftig mehr Flugzeuge von Süden her landen. Das sagt der Flughafendirektor zu Schweiz heute. Grund sind veränderte Windverhältnisse. Weht der Wind stark aus Norden, müssen die Maschinen den Flughafen aus Sicherheitsgründen von Süden anfliegen. Dieses Jahr liegt der Anteil solcher Landungen bisher bei rund 20%, deutlich über dem Zielwert von 8%. Gemeinden südlich des Flughafens kritisieren deshalb die zusätzliche Lärmbelastung.
0: Stefan Plüss vom Börsenhandel von der AKB. Kein besonders erfreulicher Start in die neue Woche.
8: Nein, genau. Die Stimmung wird wieder mal ein bisschen eingetrübt von erneut aufflammenden Iran-Konflikt und dementsprechend steigenden Ölpreisen. Dessenmal verliert im Tagesverlauf kontinuierlich und notiert jetzt rund 3/4% Tiefe. Am meisten Federn lassen müssen dabei Holcim sowie Roche, die beide um die 2% Tiefe die Hand wechseln. Grüne Vorzeichen finden wir gerade noch bei Logitech und bei Sika. Positiv gibt es dafür von Guri zu berichten. Da geht es weiter nur in eine Richtung, nämlich nach oben. Nach einem positiven Analystenkommentar geht es heute bei Gurit weitere 12% aufwärts.
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0: Grüß dein Auto, dass ihr gut durch den Feierabend kommt. Alle Meldungen, die mindestens 10 Minuten länger haben. Wir fangen hier in der Region Zürich auf der A1 Richtung Bern zwischen Verzweigung Brütiseller und Zürich-Ost. Plus 10 Minuten. Weiter vorne müsst ihr wieder auf die Bremse von Zürich her in Aargau rein. Da stockt zwischen Dietike und Verzweigung Bierfeld. Eine Viertelstunde, die es dort oben drauf gibt. Auf dem Nordring Richtung St. Gallen zwischen Limmataler Kreuz und Zürich-Affolter ein Plus von 10 Minuten. Eine Viertelstunde sind auf dem A3 Westring Richtung Basel ab Urdorf Nord bis vorne zu den Röhren. In der Region Basel auf der A2 Richtung Basel zwischen dem Schweizer Hallertunnel und Verzweigung Wiese. Da stockt es rund 20 Minuten, wo es dort oben drauf geht. Und dann gehen wir in die Region Solothurn auf der A1 Richtung Zürich zwischen Verzweigung Lutherbach und Wangen an der Aare. Da hat es einen Unfall gegeben. Ihr habt dort rund 50 Minuten länger. Auf der Gegenseite fährt Richtung Bern zwischen Niederbippen und der Verzweigung Lutherbach. Stop and Go aktuell eine Viertelstunde, wo es dort drauf geht. Dann blicken wir noch auf Nord-Südachs vor dem Gotthardtunnel zwischen Amsteg und Göschenen. Aktuell 40 Minuten, wo es länger geht. Und auf der Hauptstrasse im Argovialand eine Viertelstunde oben drauf geht es von Olten auf Arbig. 10 Minuten sind es von Hunzenschwil auf Sur. Allen unterwegs eine gute Fahrt und habt Sorge.
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0: In Feierabend geht es zu Händschicken mit aktuell 24 Grad. Die Sonne, die könnt ihr noch ein bisschen geniessen. Schenkt unserem Argovialand noch einen Moment Wärme. Die Sonnenbrille, die müsst ihr dann aber nicht zu weit weglegen. Die kommt nämlich die ganze Woche zum Zug mit Temperaturen von um die 25 Grad morgen. Freuen können wir uns auf das Beizli-Fest am Freitag, aber auch am Argovia-Fest am Samstag. Da gibt es nämlich bis zu 30 Grad.
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0: Und da läuten wir den Feierabend gerade richtig ein mit dem Mann, der am Samstag das Argovia-Fest sowas von zum Gumpen bringt. Da ist der DJ alle Farben.
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0: der Robin Schulz schicke euch auf den Weg Richtung Feierabend. Er übernimmt im Soundtrack zum Leben. Sonne und 30 Grad, so sind die prächtigen Wetteraussichten für das Argovia-Fest von diesem Wochenende. Die tagelange grosse Hitze der letzten Monate, ja, die gibt es zwar nicht mehr. Zum Glück vor allem gerade Leute, die von außen arbeiten. Zeigt das Bauarbeiter, Dachdecker und. Argovia-Redakteur Dani Glur. Darum fordert die Gewerkschaft Unia jetzt Massnahmen.
1: Ja, weil für die Bauarbeiter sei der Sommer extrem belastend gewesen, sagt Chris Kelly, Co-Leiter Bau bei der Unia.
2: Die Hitzewellen, die die Schweiz dieses Jahr gespürt hat, niemand spürt das stärker als Bauarbeiter. Erschöpfung, Hitzschlagrisiko und fast 10% mehr Unfälle an heißen Tagen. Und alle sind sich einig, so geht es eigentlich nicht weiter.
1: Darum müssen die Baufirmen jetzt handeln, sagt Chris Kelly.
2: Bei 33 Grad muss die Arbeit unterbrochen werden, die Zuwa muss endlich den Gesundheitsschutz wirksam kontrollieren und die Bauherren müssen bereit sein, eine Terminverschiebung in diesem Fall zu akzeptieren.
1: Die Unia hat gut 1'000 Bauarbeiter zu den Hitzeschutzmassnahmen befragt. Dabei ist herausgekommen, dass rund 85% der Befragten bei über 33 Grad nicht alle Stunden 15 Minuten eine Pause am Schatten machen können, so wie es Zuwa eigentlich würde empfehlen. Jeder siebte Bauarbeiter ist wegen der Hitze ohnmächtig geworden oder hat erlebt, wie ein Kollege ohnmächtig geworden ist. Das gehe nicht, sagt Chris Kelly.
2: Das zeigt einfach, rund 4 von 5 Baufirmen halten die Schutzvorgaben von der SUVA nicht ein und jetzt braucht es endlich klare Spielregeln zum Schutz der Bauleute.
1: Vom Baumeisterverband heisst es auf Anfrage, dass man bei grosser Hitze Baustellen möglichst so organisiere, dass Bauarbeiter so gut wie es geht geschützt sind. Dazu wird unter anderem gehören, dass körperlich schwere Büetze am Morgen gemacht wird und dass es mehr Pause, Trinkwasser und Schattenplätze gibt.
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Schön gehen wir zusammen durch den Montag für Obig. Das ist Radio Argovia, wo nach der Schiesserei am Wochenende in Capo Aargau heute Mittag einen 43-jährigen Schweizer als dringend Tatverdächtigen können festnehmen. Die Polizei die geht aktuell von einem Einzeltäter aus. Gibt auch wieder Luft zum Durchschnaufen. Unsere Kollegen von Tele 1 berichten über die neuesten Infos für euch wie gewohnt am 6. Uhr im Aktuellen.

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0: Ja, die nehmen wir auf jeden Fall mit. Freue mich auf den Remo vorher. Im Soundtrack zum Leben gebe ich euch aber auch noch Beats von Lost Frequencies. Und dann wird es noch rockig, das mit der grossen Nummer von Rockstep.
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0: Das ist der Montag für Abig mit Radio Argovia. Jetzt haben wir 17:30.
5: Ich bin der Nicola Cattomas. Guten Abig.
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5: Nach der Flut im Grand Canyon im US-Bundesstaat Arizona werden noch immer Menschen vermisst. Laut dem eidgenössischen Außendepartement gibt es derzeit keine Informationen über mögliche Schweizer Opfer. Die Schweizer Vertretung in San Francisco stehe mit den lokalen Behörden in Kontakt. Der Grand Canyon Nationalpark zieht jährlich Millionen Touristen an, die die beeindruckende Schluchtenlandschaft bestaunen wollen. Schweizer Bankkunden sollen künftig einfacher Geld ins Ausland überweisen können. Die Kreditkartenriesen Visa und Mastercard arbeiten mit dem Schweizer Unternehmen PayInit an einer Plattform für Banken, schreiben die Unternehmen. Damit können Überweisungen ins Ausland einfach in der gewohnten Banken-App gemacht werden. Einige Tage nach dem tödlichen Großbrand in Thusis ist eine Person festgenommen worden. Sie sitzt in Untersuchungshaft, berichtet die Nachrichtenagentur Kiesten Estia. Der Person wird mehrfache fahrlässige Tötung und mehrfache fahrlässige Körperverletzung vorgeworfen. Ob es Brandstiftung war, kann die Staatsanwaltschaft noch nicht sagen. Beim Feuer im August in Thusis sind eine Portugiesin, zwei Rumänen und ein Bulgare gestorben. In Österreich ist der heißeste Sommer der 260-jährigen Messgeschichte verzeichnet worden. Die gemittelte Lufttemperatur lag 2,6 Grad über dem Klimamittel von 1991 bis 2020. Das teilte der staatliche Wetterdienst mit. Zudem wurden an mehr als 100 Messstationen neue Temperaturrekorde erreicht.
0: Kurz vor Handelsschluss, da steht der SMI mit 0,79% im Minus zu den Währungen. Den Euro gibt es für 94 Rappen, einen Dollar zu 81 Rappen.
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0: Grüß ins Auto, dass ihr gut durch den Feierabend kommt. Hier alle Meldungen, die mindestens 10 Minuten länger haben. Wir finden euch in der Region Zürich auf der A1 Richtung Bern. Da stockt es zwischen dem Rastplatz Balteswil und Zürich Ost. Plus 10 Minuten, wo es dort oben drauf geht. Weiter vorne müsst ihr gerade wieder auf die Klötz von Zürich her in Aargau rein. Da stockt es ab Dietike bis und mit Lenzburg. Plus 20 Minuten, wo es dort oben drauf geht. Auf dem Nordring Richtung St. Gallen zwischen Limmataler Kreuz und Zürich Affolter. Plus 10 Minuten. Eine Viertelstunde sind sie auf dem Westring Richtung Basel ab Urdorf Nord bis führen zu den Röhren. in der Region Basel. Auf der A2 Richtung Basel, da stockt es zwischen dem Schweizer Hallentunnel und Verzweigung Wiese. Plus 20 Minuten in der Region Solothurn. Auf der A1 Richtung Zürich, zwischen Kriegstetten und Wangen an der Aare, braucht ihr nach einem Unfall plus 50 Minuten länger. Auf der Gegenseite fährt Richtung Bern, zwischen Herkingen und Verzweigung Lutherbach, da sind es eine halbe Stunde. Dann gehen wir noch rasch auf die Hauptstrasse im Argovialand, von Olten auf Arbig eine Viertelstunde, von Hunzenschwil auf Sur 10 Minuten und von Holderbank auf Wildegg ein Plus von 10 Minuten. Haben Sie Sorge und kommen gut an.
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0: Die Sonne die strahlt in Begleitung von ein paar Wolken, wie aktuell 23 Grad. Zu Frick mit viel Sonne und ein paar Wolken, die aber nur als Dekorationen dienen, geht es dann morgen und die ganze Woche weiter. Die Temperaturen werden jeden Tag auch ein bisschen wärmer. Von morgen 25 Grad bis zum Argovia-Fest hin mit 30 Grad.
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0: Und dem Remo Vorher. Schön, sind ihr da.

0: Mit Arguvia geht es ja euch am Ende für Obig, wo ich euch Handtricks in die Ohren schicke. Gerade noch einen Blick auf morgen Morgen.
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0: 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Das ist Radio Argovia, am Montag für Abend, wo wir uns ganz fest auf den Freitag und auch Samstag freuen. Der Countdown zum Argovia-Fest, der läuft. Ich freue mich besonders auch auf Indo. Er nämlich am Samstag live auf der Bühne.
1: 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Und das ist sein Hit Go That High. 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

0: Gott begleitet euch gerade nach den News.
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8: Ich bin der Nicola Kettomas. Guten Abend.
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8: Schweizer Bankkunden sollen künftig einfacher Geld ins Ausland überweisen können. Die Kreditkartenriesen Visa und Mastercard arbeiten mit dem Schweizer Unternehmen PayInit an einer Plattform für Banken, schreiben die Unternehmen. Damit können Überweisungen ins Ausland einfach in der gewohnten Banken-App gemacht werden. Ein 18-jähriger Mann ist nach einem Badeunfall im Vierwaldstättersee vor Burchs in Nidwalden tot geborgen worden. Er war gestern beim Schwimmen untergetaucht und wurde seither vermisst, teilt die Kantonspolizei Nidwalden mit. Beim Verstorbenen handelt es sich um einen portugiesischen Staatsangehörigen, der im Vereinigten Königreich lebt. Die genauen Umstände des Badeunfalls werden von der Kantonspolizei in Zusammenarbeit mit der Staatsanwaltschaft untersucht. Für den KI-Bot ChatGPT, das Online-Forum Reddit und die Spieleplattform Roblox gelten bald deutlich strengere EU-Regeln. Alle drei haben eine entscheidende Schwelle für Nutzerzahlen überschritten, das teilt die EU-Kommission mit. Damit gelten neue Vorschriften, unter anderem beim Kinder- und Jugendschutz.
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8: Lionel Messi wird nicht mehr für die argentinische Fußballnationalmannschaft spielen. Der 39-Jährige erklärte auf Instagram seinen Rücktritt nach 207 Länderspielen und dem WM-Titel 2022 als Höhepunkt. Sein letztes Länderspiel bestritt Messi diesen Sommer im verlorenen WM-Final gegen Spanien.
0: Grosses Auto in der Region Zürich auf der A1 Richtung Bern, zwischen dem Rastplatz Balteswil und Zürich-Ost. Da braucht ihr aktuell 10 Minuten länger. Weiter vorne müsst ihr aber wieder auf die Bremse von Zürich her in Aargau rein. Da stockt es ab Dietike bis Lenzburg. Dort ein Plus von 20 Minuten. Auf dem Nordring Richtung St. Gallen, zwischen dem Rimantaler Kreuz und Zürich-Affoltern, plus 10 Minuten. Eine Viertelstunde sind es auf dem A3 Westring Richtung Basel, ab Urdorf Nord bis Führen zu der Röhren. In der Region Basel auf der A2 Richtung Basel zwischen dem Schweizer Hallentunnel und Verzweigung Wiese aktuell ein Plus von 20 Minuten. In der Region Zürich auf der A1 Richtung Zürich, in der Region Solothurn, Entschuldigung, auf der A1 Richtung Zürich zwischen Kriegstetten und Wangen an der Aare, da stockt es rund eine halbe Stunde, wo ihr länger habt, das auch in Fahrt Richtung Bern zwischen Herkingen und Verzweigung Lutherbach. Dann gehen wir noch rasch auf die Hauptstrasse von Olten auf Arbig aktuell 10 Minuten, von Hunzenschwil auf Sur ebenfalls 10 Minuten. Und von Holderbank auf Vildeck auch ein Plus von 10 Minuten. Habt Sorge und kommt gut in die Wohnung, wenn
9: ihr wollt. 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
0: Durch den Feierabend geht die Holderbank mit aktuell 25 Grad. Die Sonnenbrille, die könnt ihr auch im Feierabend noch auf der Nase haben. Die Sonne, die ist noch ein Moment im Argovialand. Müsst ihr die aber auch nicht zu weit weglegen, die kommt nämlich die ganze Woche zum Zug mit Temperaturen von morgen bis 25 Grad. Freuen könnt ihr euch aber auch aufs Beizli-Fest am Freitag, aber auch aufs Argovia-Fest am Samstag, da gibt es dann bis zu 30 Grad.
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0: Wer noch einen Sprung ins Wasser machen will, der kann das Fluss und die Margovialand angenehm tauchen. Und drei aktuell 23 Grad, drei zu Mellingen, aber auch die Limma zu Baden, die sind 24 Grad. Und der Halwilersee in der Badi zu Denwil ist 23 Grad. Zudem geht dort noch eine schwache Brise.
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0: Schön verbringen wir den Montag für Abend miteinander, wo ich euch eine Portion gute Laune in die Lautsprecher schicke. Imagine Dragons oder auch der Ed Sheeran ist bereit. Zuerst aber, wie versprochen, das Duo Leonie zusammen mit dem Callum Scott. Da ist Stay.

0: Der erste Tag der Woche könnt ihr abhökeln, Hammer hinter uns. Das ist die Argovia Feierabend Show, wo ich mich besonders auf den Freitag, aber auch auf den Samstag freue. Ja, der Countdown zum Argovia-Fest läuft.
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0: im Soundtrack zum Leben wird es aber auch noch rockig, das mit Kings of Leon.
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2: Dringender Tatverdacht. 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Und jetzt reden wir, nach den über 140 Kündigungen zu Menziken fordert das Spitalpersonal einen Neustart.
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0: 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Jetzt haben wir 6:30.
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4: Mit dem Urs Hofstetter. Fast 24 Stunden nach der tödlichen Schiesserei an einer Techno-Party im Aarauer Schachen hat die Polizei den mutmaßlichen Täter gefasst. Letzte Nacht am Eis konnte ein 43-jähriger Schweizer festgenommen werden, teilt die Aargauer Kantonspolizei mit. Er wird dringend verdächtigt, eine 22-jährige Italienerin verschossen und 5 weitere Personen mit Schüssen verletzt zu haben. Der Aargauer Stromversorger AEW Energie AG geht auf nächstes Jahr wegen höherer Netzkosten mit den Strompreisen in der Grundversorgung um 7% ab. Der Zofiger Stromdienstleister DWZ hingegen geht im Schnitt um 10% ab, wegen tieferer Beschaffungskosten. Und der Aargau hat einen Fußball-Nazi-Spieler weniger. Der Würreloser Silvan Wittmer hat seinen Rücktritt aus der Nazi bekannt gegeben. Der 33-jährige Verteidiger will sich laut einer Mitteilung vom SFV auf die Arbeit beim deutschen Bundesligist FSV Mainz konzentrieren. Der Silvan Wittmer hat in den letzten 12 Jahren in 65 Nazi-Einsätzen 5 Goal geschossen.
0: Grüß zu euch ins Auto in der Region Zürich auf der A1 Richtung Bern. Zwischenverzügung Brütisel und Zürich-Ost haben wir aktuell noch eine Viertelstunde länger. Das auch dann von Zürich her in Aargau rein. Da stockt es ab Spreitenbach bis Aarau-Ost. In der Region Basel auf der A2 Richtung Basel zwischen dem Schweizer Hallentunnel und Verzweigung Wiese. Auch dort ein Plus von einer Viertelstunde. Und in der Region Solothurn auf der A1 Richtung Zürich zwischen Kriegstätten und Wangen an der Aare haben wir eine halbe Stunde länger. Eine Viertelstunde sind sie auf der Gegenseite, fahrt Richtung Bern zwischen Herkingen und Wangen an den Aare. Habt Sorge und kommen gut in die Wohnenwand.
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0: Die Sonne die strahlt auch am Montag für Abend in Begleitung mit ein paar Wolken bei aktuell 24 Grad in Lenzburg. Mit viel Sonne und ein paar Wolken, die als Dekoration am Himmel dienen, geht es auch morgen und eigentlich die ganze Woche weiter. Die Temperaturen die werden auch jeden Tag ein bisschen wärmer. Von morgen 25 Grad bis zum Argoyenfest hin mit 30 Grad.
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0: Habt einen guten Montagabend.

0: Macht einfach gute Laune. Mit One Republic im Soundtrack zum Leben geht's durch den Montag für Abend, wo wir noch rasch anstossen. Ja, unsere Kollegen von 3 Plus, die feiern nämlich heute ihr 20-Jahr-Jubiläum. Und in diesen 20 Jahren da ist vieles passiert. Angefangen hat es auch bei ihnen. Zuerst mit Hollywood-Filmen. Es ist dann aber ziemlich schnell gegangen und es sind eigene Formate entstanden. Und da reden wir unter anderem von Bauer, Lady gesucht oder auch von der Kultserie Jung, Wild und Sexy, wo der Cyril zum Beispiel mit seinen Sprüchen sehr gross rausgekommen ist und auch heute noch darauf angesprochen wird.
1: Das ist sicherlich auf den Spruch, ran an die Möpse. Das ist ein Teil von meinem Leben, mit dem Muni oder kann ich leben mittlerweile, oder ja, kann ich, muss ich. Nein, ich glaube, es ist ein Dürfen. Ich habe auch lustige oder interessante Momente gehabt damit.
0: In diesen 20 Jahren 3 Plus hat es aber auch sehr emotionale Sachen gegeben, wie Stefanie Heinzmann erzählt.
2: Für mich der legendärste Moment bei 3 Plus war, wenn ich mit der Francine Jordi zusammen «Mother's Heart» singe. Die erste Staffel von «Sing mein Song». Das werde ich nie mehr vergessen, die Zeit. Das hat mich mega beeindruckt. Aber das war nachher so ein Moment, der tatsächlich mein Leben verändert hat. Weil Francine ist mittlerweile eine meiner besten Freundinnen. Und das wäre ohne die Sendung und ohne den Sender nie passiert.
0: 20 Jahre 3 Plus verbindet auch. Lasst euch feiern. An dieser Stelle ein Happy Birthday.
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Schön sind wir zusammen unterwegs. Das ist Radio Orgovia, euch am Montag, wo wir es gemütlich nehmen. Aus Island, da schicke ich euch die Austis in die Ohren. Geniessen es und schön sind ihr da.

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6: Ich bin der Nicola Cattomas. Guten Abend.
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6: Der Genfer See ist viel stärker mit Mikroplastik verschmutzt als bisher vermutet. Laut SRF zeigt eine neue Messmethode der Universität und der ETH Lausanne, die Konzentration durch Plastikpartikel ist bis zu 656 Mal höher als bisher angenommen. Diese Plastikteilchen können in menschliche Zellen eindringen und die Gesundheit beeinträchtigen. Die Matterhorn-Gotthard-Bahn will ab dem 1. November keine großen Fahrzeuge mehr mit dem Autofahrrad durch den Furka-Tunnel transportieren. Laut der Luzerner Zeitung nehmen Lastwagen, Busse oder größere Wohnmobile zu viel Platz ein und das Verladen sei aufwendiger. Zudem gehe es auch um die Sicherheit. Die Matterhorn-Gotthard-Bahn hat beim Bundesamt für Verkehr ein entsprechendes Gesuch eingereicht. Italiens Bevölkerung wird in den kommenden Jahrzehnten deutlich schrumpfen. Bis 2050 dürfte das Land fast 4 Millionen Einwohner verlieren, wie aus neuen Prognosen des italienischen Statistikamts hervorgeht. Dann hätte Italien noch 55 Millionen Einwohnende. Bis 2080 wird ein Rückgang auf 45,8 Millionen erwartet. Grund für den Rückgang ist, dass immer weniger Menschen geboren werden und mehr sterben.
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6: Lionel Messi wird nicht mehr für die argentinische Fußballnationalmannschaft spielen. Der 39-Jährige erklärte auf Instagram seinen Rücktritt nach 207 Länderspielen und dem WM-Titel 2022 als Höhepunkt. Sein letztes Länderspiel bestritt Messi diesen Sommer im verlorenen WM-Final gegen Spanien. Ein bisschen länger haben wir aktuell vom Nordring Richtung St. Gallen zwischen dem Limmataler Kreuz und dem Gubristunnel. Dort stockt der Verkehr wegen einer Verkehrsüberlastung. Genau gleich wie auf der A1 Zürich Richtung Bern zwischen Herkingen und Oensingen und auf der A1 Bern Richtung St. Gallen zwischen Zürich-Seebach und Zürich-Ost. Und dann hat es einen Unfall gegeben auf der A1 Bern Richtung Zürich zwischen Kriegstetten und Wangen an der Aare. Darum haben wir dort auch bis zu 15 Minuten länger. Ich wünsche eine gute und sichere Fahrt.
8: Bei angenehmen Temperaturen könnt ihr die Sonne im Argovieland noch gerade einen Moment geniessen. Das ganz einfach, bis sie untergeht. Morgen Dienstag geht es dann gerade so weiter. Uns begleitet ein Mix aus Sonne und ein paar Wolken, die aber ganz harmlos und dienen eigentlich nur als Dekoration am Himmel bei Temperaturen von rund 25 Grad. So geht es dann auch in den nächsten Tagen weiter. Es wird auch immer wärmer und wärmer. Am Beizli-Fest, den Freitag oder auch am grossen Argovia-Fest am Samstag, da dürfen wir uns auf ganz viel Sonne und Temperaturen von um die 30 Grad freuen.
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8: Der erste Tag der neuen Woche ist geschafft, aber somit auch der letzte im Monat August. Ich wünsche euch einen gemütlichen Montagabend, wo ich euch eine Ladung gute Musik auf die Ohren schicke. Der Robbie Williams, aber auch Head Away ist bereit. Der Start der kommt aber von Tampa City. Schön, sind ihr da.

Miteinander geht es durch den Montag Abend und mit dem Gepäck dem Mann, den ihr am 10. September auch live im Hallenstadion erleben könnt, der Robbie Williams. Geniessen den letzten Abend im Monat August.

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1: Mit dem Urs Hofstetter. Fast 24 Stunden nach der tödlichen Schiesserei an einer Technoparty im Aarauer Schachen hat die Polizei den mutmaßlichen Täter gefasst. Letzte Nacht am Eis konnte ein 43-jähriger Schweizer festgenommen werden, teilt die Aargauer Kantonspolizei mit. Er wird dringend verdächtigt, eine 22-jährige Italienerin verschossen und 5 weitere Personen mit Schüssen verletzt zu haben. Der Aargauer Stromversorger AEW Energie AG geht auf nächstes Jahr wegen höherer Netzkosten mit den Strompreisen in der Grundversorgung um 7% ab. Der Zofiger Stromdienstleister DWZ hingegen geht im Schnitt um 10% ab, wegen tieferer Beschaffungskosten. Und der Aargau hat einen Fußball-Nazi-Spieler weniger. Der Würreloser Silvan Wittmer hat seinen Rücktritt aus der Nazi bekannt gegeben. Der 33-jährige Verteidiger will sich laut einer Mitteilung vom SFV auf die Arbeit beim deutschen Bundesligist FSV Mainz konzentrieren. Der Silvan Wittmer hat in den letzten 12 Jahren in 65 Nazi-Einsätzen 5 Goal geschossen.
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9: Ich bin der Nicola Cattomas. Guten Abend.
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9: Im Streit um schärfere Kapitalvorschriften kommt die zuständige Ständeratskommission der UBS entgegen. Sie schlägt vor, dass die Großbank ihre ausländischen Tochtergesellschaften zu 50% mit hartem Kernkapital unterlegen muss. Für die anderen 50% soll die UBS spezielle Anleihen einsetzen dürfen. Der Bundesrat fordert dagegen eine vollständige Unterlegung mit hartem Kernkapital. Der Genfer See ist viel stärker mit Mikroplastik verschmutzt als bisher vermutet. Laut SRF zeigt eine neue Messmethode der Universität und der ETH Lausanne, die Konzentration durch Plastikpartikel ist bis zu 656 Mal höher als bisher angenommen. Diese Plastikteilchen können in menschliche Zellen eindringen und die Gesundheit beeinträchtigen. Italiens Bevölkerung wird in den kommenden Jahrzehnten deutlich schrumpfen. Bis 2050 dürfte das Land fast 4 Millionen Einwohner verlieren, wie aus neuen Prognosen des italienischen Statistikamts hervorgeht. Dann hätte Italien noch 55 Millionen Einwohnende. Bis 2080 wird ein Rückgang auf 45,8 Millionen erwartet. Grund für den Rückgang ist, dass immer weniger Menschen geboren werden und mehr sterben.
1: Sport.
9: Lionel Messi wird nicht mehr für die argentinische Fußballnationalmannschaft spielen. Der 39-Jährige erklärte auf Instagram seinen Rücktritt nach 207 Länderspielen und dem WM-Titel 2022 als Höhepunkt. Sein letztes Länderspiel bestritt Messi diesen Sommer im verlorenen WM-Final gegen Spanien. Aktuell haben wir keine Meldungen über größere Störungen aus dem Sendegebiet. Ich wünsche eine gute und sichere Fahrt.
10: Bei angenehmen Temperaturen könnt ihr die Sonne im Argovieland noch gerade einen Moment geniessen. Das ganz einfach, bis sie untergeht. Morgen Dienstag geht es dann gerade so weiter. Uns begleitet ein Mix aus Sonne und ein paar Wolken, die aber ganz harmlos und dienen eigentlich nur als Dekoration am Himmel bei Temperaturen von rund 25 Grad. So geht es dann auch in den nächsten Tagen weiter. Es wird auch immer wärmer und wärmer. Am Beizli-Fest, den Freitag oder auch am grossen Argovia-Fest am Samstag, da dürfen wir uns auf ganz viel Sonne und Temperaturen von um die 30 Grad freuen.
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13: Die Themen haben heute Schlagzeilen gemacht. Guten Abend.
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13: Einen Tag nach den tödlichen Schüssen in Aarau ist der mutmaßliche Täter gefasst. Die Aargauer Kantonspolizei konnte vergangene Nacht einen 43-jährigen Schweizer festnehmen, wie sie mitteilt. Felix Haldimar.
14: Der Mann wird verdächtigt, in der Nacht auf gestern an einer Technoparty in Aarau bei der Rossrennbahn Schachen eine 22-jährige Italienerin verschossen zu haben. 5 weitere Personen sind teils schwer verletzt worden. Die Kantonspolizei Aargau geht von einem Einzeltäter aus. Die Ermittlungen zu den genauen Tatumständen und dem Motiv laufen noch. Über den verdächtigen Mann und die Verhaftung will die Polizei am Mittwochnachmittag informieren.
15: Die Gewerkschaft Unia fordert besseren Schutz für Bauarbeiter bei grosser Hitze. Ihre Umfrage unter knapp 1'000 Bauarbeitern zeige, dass die empfohlenen Schutzmaßnahmen der SUVA nicht umgesetzt würden. Das sei gefährlich, sagt Chris Kelly, Co-Leiter des Sektors Bau bei der Unia.
16: Die Hitzewellen, die die Schweiz dieses Jahr gespürt hat. Niemand spürt das stärker als Bauarbeiter. Erschöpfung, Hitzschlagrisiko und fast 10% mehr Unfälle an heissen Tagen.

0: Und alle sind sich einig, so geht es eigentlich nicht weiter.
1: Laut der Umfrage können 85% der Bauarbeiter die von der SUVA empfohlenen Pausen nicht machen. Fast jeder siebte Bauarbeiter ist außerdem ohnmächtig geworden oder hat erlebt, wie ein Kollege ohnmächtig wurde.
2: Nach der Hitzewelle im Sommer fordern Schweizer Städte mehr Spielraum für Klimaanpassungen auf Straßen. Sie wollen etwa weniger versiegelte Flächen und mehr Grünraum. Die Städtekonferenz Mobilität sieht dabei vor allem Tempo 30 als wichtigen Hebel. Tiefere Geschwindigkeiten brauchen weniger Verkehrsfläche und schaffen so Platz für Begrünung, heißt es. Bund und Kantone hätten solche Temporeduktionen zuletzt aber erschwert.
1: Der Lohnunterschied zwischen Frau und Mann ist in der Schweiz im Jahr 2024 weiter gesunken, wenn auch nur leicht. Das zeigen neue Zahlen des Bundesamts für Statistik. Frauen verdienten 2024 im Schnitt 15,7% weniger als ihre männlichen Kollegen. Zwei Jahre früher lag der Unterschied noch bei 16,2%. Der Lohnunterschied steigt etwa je höher die Kaderfunktion ist. Gründe für die Lohndifferenz sind oft strukturell oder es liegt an der Berufserfahrung. Ein Teil kann laut Bund aber nicht erklärt werden.
2: In Österreich ist der heißeste Sommer der 260-jährigen Messgeschichte verzeichnet worden. Die gemittelte Lufttemperatur lag 2,6 Grad über dem Klimamittel von 1991 bis 2020. Das teilte der staatliche Wetterdienst mit. Zudem wurden an mehr als 100 Messstationen neue Temperaturrekorde erreicht.
3: Alle Infos, was auf der Strasse gerade los ist, findet ihr ganz einfach in der Radio Argovia App. Dort haben wir euch alle aktuellen Meldungen auf einen Blick parat gemacht. Ich wünsche euch eine gute Fahrt und habt Sorge. Der Spätsommer, der ist definitiv angekommen im Argovia-Land und wir dürfen uns nochmal auf ganz viel Sonne und warme Temperaturen freuen. Der Dienstag bringt uns einen sonnigen Mix mit ein paar Wolken, die aber harmlos und nur als Dekoration am Himmel bei Temperaturen von rund 25 Grad. Sonnig geht es dann auch in den nächsten Tagen weiter. Es wird auch immer wärmer und wärmer. Am Beizli-Fest, der Freitag oder auch dem grossen Argovia-Fest am Samstag, da dürfen wir uns dann auf viel Sonne und 30 Grad freuen. Schön, sind wir mit Radio Argovia unterwegs. Mein Name Matthias Schöpfer.
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2: Die Themen haben heute Schlagzeilen gemacht. Guten Abend.
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3: Die Gewerkschaft Unia fordert besseren Schutz für Bauarbeiter bei grosser Hitze. Ihre Umfrage unter knapp 1'000 Bauarbeitern zeige, dass die empfohlenen Schutzmaßnahmen der SUVA nicht umgesetzt würden. Das sei gefährlich, sagt Chris Kelly, Co-Leiter des Sektors Bau bei der Unia.
4: Bei 33 Grad muss die Arbeit unterbrochen werden. Die SUVA muss endlich den Gesundheitsschutz wirksam kontrollieren und die Bauherren müssen bereit sein, eine Terminverschiebung in diesem Fall zu akzeptieren.
3: Laut der Umfrage können 85% der Bauarbeiter die von der SUVA empfohlenen Pausen nicht machen. Jede Stunde sollten bei über 33 Grad 15 Minuten Pause an einem gekühlten Ort gemacht werden können.
2: Die Schweizer Parteien haben letztes Jahr leicht weniger Geld durch Spenden, Mitgliederbeiträge oder andere Quellen eingenommen als noch im Jahr zuvor. Die Einnahmen sanken auf 24,6 Millionen Franken. Das ist insgesamt 1 Million weniger als noch im Vorjahr, wie die eidgenössische Finanzkontrolle mitteilt. Parteien müssen diese Zahlen jedes Jahr offenlegen. Die höchsten Einkünfte angegeben hat die SP, gefolgt von der FDP und der SVP.
3: Politische Spannungen, Handelskonflikte und Sanktionen, solche geopolitischen Risiken treffen viele Schweizer Firmen direkt. Das zeigt eine Umfrage des Beratungsunternehmens EY bei über 240 Führungskräften. Mehr als die Hälfte der befragten Unternehmen spürte in den vergangenen 2 Jahren negative Folgen bei Umsatz und Verkauf. Trotzdem sind viele nicht gut genug auf geopolitische Risiken vorbereitet. Nur knapp jede dritte Firma spielt eine Krise regelmäßig durch. Oft ist unklar, wer dafür zuständig ist.
2: Schweizer Banken haben letztes Jahr Rekorde erzielt. Der Geschäftserfolg stieg um knapp 6% auf fast 74 Milliarden Franken, teilt die Bankiervereinigung Swiss Banking mit. Besonders stark wuchs das Geschäft mit Kommissionen und Dienstleistungen. Auch die verwalteten Vermögen erreichten Rekorde. In der ersten Hälfte dieses Jahres überschritten sie erstmals die Schwelle von 10 Billionen Franken. Die Schweiz greift auf ihre Notreserven für Tierfutter zurück. Dies, weil nicht mehr genügend Proteinfuttermittel aus dem Ausland importiert werden kann. Das niedrige Wasser auf wichtigen Schiffsrouten wie dem Rhein und der Donau erschweren die Transporte, teilt die wirtschaftliche Landesversorgung mit. Bis Ende Februar dürfen vorerst maximal 20% der Schweizer Reserven benutzt werden. Verschärft sich die Lage weiter, kann der Bundesrat auch die restlichen Pflichtlager freigeben.
5: Alle Infos, was auf der Strasse gerade los ist, findet ihr ganz einfach in der Radio Argovia App. Dort haben wir euch alle aktuellen Meldungen auf einen Blick parat gemacht. Ich wünsche euch eine gute Fahrt und Händsorge. Der Spätsommer, der ist definitiv angekommen im Argovia-Land.

0: Land und wir dürfen uns nochmal auf ganz viel Sonne und warme Temperaturen freuen. Der Dienstag bringt uns einen sonnigen Mix mit ein paar Wolken, die aber harmlos und nur als Dekoration am Himmel bei Temperaturen von rund 25 Grad. Sonnig geht es dann auch in den nächsten Tagen weiter. Es wird auch immer wärmer und wärmer. Am Beizli-Fest, den Freitag oder auch am grossen Arguvia-Fest am Samstag, da dürfen wir uns dann auf viel Sonne und 30 Grad freuen. Schön sind wir mit Radio Arguvia unterwegs. Mein Name Matthias Schöpfer.
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5: Die Themen haben heute Schlagzeilen gemacht. Guten Abend.
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5: Einen Tag nach den tödlichen Schüssen in Aarau ist der mutmaßliche Täter gefasst. Die Aargauer Kantonspolizei konnte vergangene Nacht einen 43-jährigen Schweizer festnehmen, wie sie mitteilt. Felix Haldimar.
6: Der Mann wird verdächtigt, in der Nacht auf gestern an einer Technoparty in Aarau bei der Rossrennbahn Schachen eine 22-jährige Italienerin verschossen zu haben. 5 weitere Personen sind teils schwer verletzt worden. Die Kantonspolizei Aargau geht von einem Einzeltäter aus. Die Ermittlungen zu den genauen Tatumständen und dem Motiv laufen noch. Über den verdächtigen Mann und die Verhaftung will die Polizei am Mittwochnachmittag informieren.
7: Die Gewerkschaft Unia fordert besseren Schutz für Bauarbeiter bei grosser Hitze. Ihre Umfrage unter knapp 1'000 Bauarbeitern zeige, dass die empfohlenen Schutzmaßnahmen der SUVA nicht umgesetzt würden. Das sei gefährlich, sagt Chris Kelly, Co-Leiter des Sektors Bau bei der Unia.
8: Die Hitzewellen, die die Schweiz dieses Jahr gespürt hat. Niemand spürt das stärker als Bauarbeiter. Erschöpfung, Hitzschlagrisiko und fast 10% mehr Unfälle an heißen Tagen. Und alle sind sich einig, so geht es eigentlich nicht weiter.
7: Laut der Umfrage können 85% der Bauarbeiter die von der SUVA empfohlenen Pausen nicht machen. Fast jeder 7. Bauarbeiter ist außerdem ohnmächtig geworden oder hat erlebt, wie ein Kollege ohnmächtig wurde.
5: Nach der Hitzewelle im Sommer fordern Schweizer Städte mehr Spielraum für Klimaanpassungen auf Straßen. Sie wollen etwa weniger versiegelte Flächen und mehr Grünraum. Die Städtekonferenz Mobilität sieht dabei vor allem Tempo 30 als wichtigen Hebel. Tiefere Geschwindigkeiten brauchen weniger Verkehrsfläche und schaffen so Platz für Begrünung, heißt es. Bund und Kantone hätten solche Temporeduktionen zuletzt aber erschwert.
7: Der Lohnunterschied zwischen Frau und Mann ist in der Schweiz im Jahr 2024 weiter gesunken, wenn auch nur leicht. Das zeigen neue Zahlen des Bundesamts für Statistik. Frauen verdienten 2024 im Schnitt 15,7% weniger als ihre männlichen Kollegen. 2 Jahre früher lag der Unterschied noch bei 16,2%. Der Lohnunterschied steigt etwa je höher die Kaderfunktion ist. Gründe für die Lohndifferenz sind oft strukturell oder es liegt an der Berufserfahrung. Ein Teil kann laut Bund aber nicht erklärt werden.
5: In Österreich ist der heißeste Sommer der 260-jährigen Messgeschichte verzeichnet worden. Die gemittelte Lufttemperatur lag 2,6 Grad über dem Klimamittel von 1991 bis 2020. Das teilte der staatliche Wetterdienst mit. Zudem wurden an mehr als 100 Messstationen neue Temperaturrekorde erreicht.
9: Alle Infos, was auf der Strasse gerade los ist, findet ihr ganz einfach in der Radio Argovia App. Dort haben wir euch alle aktuellen Meldungen auf einen Blick parat gemacht. Ich wünsche euch eine gute Fahrt und habt Sorge. Der Spätsommer, der ist definitiv angekommen im Argovia-Land und wir dürfen uns nochmal auf ganz viel Sonne und warme Temperaturen freuen. Der Dienstag bringt uns einen sonnigen Mix mit ein paar Wolken, die aber harmlos und nur als Dekoration am Himmel.

0: bei Temperaturen von rund 25 Grad. Sonnig geht es dann auch in den nächsten Tagen weiter. Es wird auch immer wärmer und wärmer. Am Beizli-Fest, der Freitag oder auch am grossen Arguvia-Fest am Samstag, da dürfen wir uns dann auf viel Sonne und 30 Grad freuen. Schön sind wir mit Radio Arguvia unterwegs. Mein Name ist Matthias Schöpfer.
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2: Die Themen haben heute Schlagzeilen gemacht. Guten Abend.
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3: Die Gewerkschaft Unia fordert besseren Schutz für Bauarbeiter bei grosser Hitze. Ihre Umfrage unter knapp 1'000 Bauarbeitern zeige, dass die empfohlenen Schutzmaßnahmen der SUBA nicht umgesetzt würden. Das sei gefährlich, sagt Chris Kelly, Co-Leiter des Sektors Bau bei der Unia.
4: Bei 33 Grad muss die Arbeit unterbrochen werden. Die SUBA muss endlich den Gesundheitsschutz wirksam kontrollieren und die Bauherren müssen bereit sein, eine Terminverschiebung in diesem Fall zu akzeptieren.
3: Laut der Umfrage können 85% der Bauarbeiter die von der SUWA empfohlenen Pausen nicht machen. Jede Stunde sollten bei über 33 Grad 15 Minuten Pause an einem gekühlten Ort gemacht werden können.
2: Die Schweizer Parteien haben letztes Jahr leicht weniger Geld durch Spenden, Mitgliederbeiträge oder andere Quellen eingenommen als noch im Jahr zuvor. Die Einnahmen sanken auf 24,6 Millionen Franken. Das ist insgesamt 1 Million weniger als noch im Vorjahr, wie die eidgenössische Finanzkontrolle mitteilt. Parteien müssen diese Zahlen jedes Jahr offenlegen. Die höchsten Einkünfte angegeben hat die SP, gefolgt von der FDP und der SVP.
3: Politische Spannungen, Handelskonflikte und Sanktionen, solche geopolitischen Risiken treffen viele Schweizer Firmen direkt. Das zeigt eine Umfrage des Beratungsunternehmens A bei über 240 Führungskräften. Mehr als die Hälfte der befragten Unternehmen spürte in den vergangenen 2 Jahren negative Folgen bei Umsatz und Verkauf. Trotzdem sind viele nicht gut genug auf geopolitische Risiken vorbereitet. Nur knapp jede dritte Firma spielt eine Krise regelmäßig durch. Oft ist unklar, wer dafür zuständig ist.
2: Schweizer Banken haben letztes Jahr Rekorde erzielt. Der Geschäftserfolg stieg um knapp 6% auf fast 74 Milliarden Franken, teilt die Bankiervereinigung Swiss Banking mit. Besonders stark wuchs das Geschäft mit Kommissionen und Dienstleistungen. Auch die verwalteten Vermögen erreichten Rekorde. In der ersten Hälfte dieses Jahres überschritten sie erstmals die Schwelle von 10 Billionen Franken. Die Schweiz greift auf ihre Notreserven für Tierfutter zurück. Dies, weil nicht mehr genügend Proteinfuttermittel aus dem Ausland importiert werden kann. Das niedrige Wasser auf wichtigen Schiffsrouten wie dem Rhein und der Donau erschweren die Transporte, teilt die wirtschaftliche Landesversorgung mit. Bis Ende Februar dürfen vorerst maximal 20% der Schweizer Reserven benutzt werden. Verschärft sich die Lage weiter, kann der Bundesrat auch die restlichen Pflichtlager freigeben.
5: Alle Infos, was auf der Strasse gerade los ist, findet ihr ganz einfach in der Radio Argovia App. Dort haben wir euch alle aktuellen Meldungen auf einen Blick parat gemacht. Ich wünsche euch eine gute Fahrt und habt Sorge. Der Spätsommer, der ist definitiv angekommen im Argovia-Land und wir dürfen uns nochmal auf ganz viel Sonne und warme Temperaturen freuen. Der Dienstag bringt uns einen sonnigen Mix mit ein paar Wolken, die aber harmlos und nur als Dekoration am Himmel bei Temperaturen von rund 25 Grad. Sonnig geht es dann auch in den nächsten Tagen weiter. Es wird auch immer wärmer und wärmer. Am Beizli-Fest, den Freitag oder auch dem grossen Argovia-Fest am Samstag, da dürfen wir uns dann auf viel Sonne und 30 Grad freuen. Schön, sind wir mit Radio Argovia unterwegs. Mein Name Matthias Schöpfer.
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